0: So sagen irgendwie alle, ich weiß gar nicht, wie viele Alben es oder EPs es gibt, die Therapie heißen so, aber es ist irgendwie dann doch nicht so das Gleiche, so, weil Therapie mache ich halt in einem geschützten Rahmen, wo mich erstmal keiner sieht und hört, außer meinen Therapiepersonen sozusagen, mit der ich das mache. Und Musik, wenn man sie macht, wie ich sie mache, dann geht man ja raus aus diesem Safe Space sozusagen und teilt es halt mit anderen Leuten. Und deswegen finde ich, ist es halt irgendwie nicht das Gleiche. So. Es ist quasi wie eine öffentliche Therapie, so könnte man es vielleicht nennen. Aber es ist auf jeden Fall eine Reflexionsebene, die ich auf jeden Fall sehr zu schätzen weiß, so, und auf die ich auch gar nicht verzichten kann. So. Ja.
1: Und gab es für dich eigentlich mal einen Punkt, wo du gesagt hast, dass Musik machen, auftreten als Musikerin und so weiter, das geht eigentlich gar nicht zusammen und ich mache jetzt lieber irgendwie so einen 9-to-5-Job, weil das mehr Struktur bringt oder so? Gab es den Moment mal?
0: Ja, eigentlich immer wieder, weil es auch einfach Kraft kostet. So. Es kostet einfach verdammt viel Kraft, irgendwie immer wieder sich transparent zu machen und irgendwie andere Leute irgendwie an der eigenen Gefühlswelt irgendwie teilhaben zu lassen sozusagen und auch irgendwie, dass Leute da halt auch mitreden wollen, so ist manchmal halt auch einfach nicht so leicht auszuhalten, so, und deswegen eigentlich immer wieder so. Ich glaube, das ist irgendwie so immer so ein kleines, keine Ahnung, ein kleines Tier auf der rechten und linken Schulter, was dann irgendwie sagt, so, ja, hör auf, mach das nicht mehr. Und auf der anderen Seite, doch, doch, das ist voll wichtig. Und aber auch das gehört irgendwie vielleicht auch mit dazu.
1: Was sind so die Grenzen, an die du dann stößt? Also ist es dann eher so dieser Austausch, wenn Leute Sachen kommentieren wollen oder mit dir ins Gespräch kommen wollen, das auszuhalten? Oder ist es quasi auch dieses, ne, ich stelle mir das auch krass vor, wenn man halt jetzt so eine Tour hat und man fährt jeden Tag woanders hin, dann weißt du ja auch nicht, wie die Umgebung sind, welche Leute da sind und so weiter. Das ist ja, denke ich, auch eine ziemlich krasse Belastung eigentlich.
0: Ja, also ich glaube, dass es halt die Grenzen eigentlich in jedem Job gibt sozusagen. Und das ist halt nicht nur in der Musik jetzt irgendwie so krass irgendwie fordernd ist, so, ich glaube, jedes Lohnarbeitsverhältnis irgendwie kostet halt auch viel Kraft, so, und ich weiß nicht, der Titel von Hashtag nicht gesellschaftsfähig zeigt es ja auch irgendwie oft so, ja, inwiefern sind wir eigentlich auch gesellschaftsfähig oder leistungsfähig oder so, und ich finde es eigentlich in jedem Beruf krass, deswegen ist es jetzt auch noch nicht dazu gekommen, dass ich komplett aufgehört habe. Ich habe Pause gemacht, das kann ich auch immer wieder machen, so. Aber ich glaube, dass ich in einem 9-to-5-Job mindestens genauso belastet wäre, sozusagen. Ja.
1: Du hast es jetzt schon angesprochen, so Gesellschaft und auch so ein bisschen Verwertungsgesellschaft. Du musst ja auch oder du verdienst ja auch Geld mit deiner Musik. Da gibt es ja sicher auch eine Grenze zu sagen, irgendwie Musikindustrie und Umgang mit dem Thema ist ja vielleicht auch was, worüber man mal reden müsste, oder? Also so Anforderungen, die an Musikerinnen gestellt werden.
0: Absolut. Also da muss sich sowieso insgesamt einfach viel in der Musikindustrie verändern, irgendwie was Leistungsdruck und auch Zwang irgendwie und immer leistungsfähig irgendwie sein so beinhaltet. Also ja, also keine Ahnung, man nimmt irgendwie was auf und dann geht's auf Tour und dann ist irgendwie wieder Promo und keine Ahnung. Und das ist irgendwie auch so ein Kreislauf von, man muss irgendwie immer funktionieren so, und Leute haben auch selten irgendwie Verständnis dafür, wenn man halt mal ein Konzert absagen muss, weil es einer nicht gut geht oder so. Und so generell, was mir aber auch aufgefallen ist, ist auch in der Musikindustrie halt oft so irgendwie, ja, Beschönigung irgendwie von so, ja, KünstlerInnen müssen irgendwie auch psychisch krank sein, sonst sind sie irgendwie keine richtigen KünstlerInnen oder sowas. Das finde ich halt auch total nervig, also weil ich irgendwie denke so, ja, hey, ist halt nicht cool so. Und das ist halt irgendwie auch uncool, da so eine, ja, so eine Heroisierung draus zu machen, irgendwie, dass man irgendwie, ja, nicht gesellschaftsfähig sein muss, um Kunst zu machen oder so. Ich finde es eigentlich cool, wenn mehr irgendwie Hände gereicht werden für einen gesunden Umgang irgendwie.

0: Hast einen neuen Song, den du jetzt schon immer mal spielst, der noch unveröffentlicht ist, der sich aber schon konkret auch mit dem Thema psychische Belastung befasst. Kannst du schon irgendwas über den Song erzählen?
1: Ja, der Song heißt Kannst du mich sehen? Und es geht vor allen Dingen um Sichtbarkeit irgendwie von psychischen Belastungen. So, ich möchte irgendwie zeigen, so, ja, dass es ein Leben irgendwie damit auch irgendwie möglich ist, irgendwie, wenn wir uns alle halt auch über die Möglichkeit haben, irgendwie uns gegenseitig auch zu betrachten, so, und nicht irgendwie versuchen, in ein Raster reinzuquetschen irgendwie, oder dass auch wenn andere Leute irgendwie einem den Stempel geben, irgendwie, dass man krank ist sozusagen, dass man trotzdem irgendwie einen Umgang damit finden kann.
0: Wir haben neulich, als deine Single Overscheiß erschienen ist, drüber gesprochen, dass Leute dann auch ganz viel kommentieren sozusagen, klar über Social Media, aber vielleicht auch direkt in einer persönlichen Ansprache. Wenn jetzt der Song veröffentlicht werden wird, gibt es da irgendwas, wo du dich auch drauf freust, sozusagen darüber zu reden? Weil wahrscheinlich wirst du dann die Dinge, die wir jetzt heute besprechen, auch vielleicht in einer verkürzteren Form auch öfter erzählen müssen. Oder findest du das gut?
1: Also ich will auf jeden Fall Sichtbarkeit schaffen. So, mir ist das Thema einfach verdammt wichtig, so, dass Menschen anfangen, irgendwie sich wenigstens darüber Gedanken zu machen, dass psychische Belastungen irgendwie zu unser aller Alltag gehören, egal ob man jetzt nun angehörige Person ist, nur davon liest oder selber betroffen ist oder so. Es gehört einfach zu unserer Gesellschaft auch dazu, sich irgendwie damit auseinanderzusetzen, so. Und Kannst du mich sehen, ist ja auf jeden Fall ein Appell an die Sichtbarkeit von psychischen Belastungen, so. Und deswegen, ja, ist mir der Track auf jeden Fall sehr wichtig, so. Und ja, ich finde es eigentlich gut, darüber zu reden, so. Und auch, ja, vielleicht meine Stimme irgendwie zu erheben, vielleicht auch für Menschen, die es vielleicht nicht können, so. Weil ich mir das vielleicht auch gewünscht hätte, so oft irgendwie von Menschen, die Musik machen, irgendwie, dass sie vielleicht irgendwie anfangen, darüber zu reden. So. Ein paar haben ja schon angefangen, das ist auch voll wichtig und gut. Aber da geht noch einiges mehr, ja.

0: Das war Finna mit dem Song Love für den Zweifel. Und auch wenn das jetzt hier gerade ein sehr deepes Gespräch mit Finna war aus dem Jahr 2020, könnt ihr euch davon auf 25 Pepstein live überzeugen, dass Finna auch eine richtig geile Rampensau auf der Bühne ist und eine richtig, richtig gute Partymaus ist. Und da freue ich mich auch total drauf, auf natürlich alle Auftritte an diesem Abend, denn ich habe mir schließlich alle Bands selber gewünscht und eingeladen. Genau, und ja, es gibt jetzt einen Zusammenhang mit der nächsten Künstlerin von Finna und Bernadette LaHengst, denn Finna habe ich eigentlich über Bernadette LaHengst kennengelernt. Die hatten ein Feature gemeinsam und Finna ist als Vorband aufgetreten bei einem Konzert von Bernadette in Berlin. Und ja, da habe ich Finna zum ersten Mal auf der Bühne gesehen und seitdem hat sie mich und ihre Musik nie wieder losgelassen. Die Musik von Bernadette LaHengst begleitet mich allerdings schon um einiges länger. Wir kennen uns, ich würde behaupten, seit 2000 oder 2001. Damals habe ich gemeinsam mit meinen Propellers oder mit den Propellers, einem feministischen Veranstaltungskollektiv, eine Reihe im Ilses Erika veranstaltet, zu der wir immer Female Artists eingeladen haben. Und an dem allerersten Propellers-Abend im Ilses Erika, da war keine geringere Gast als Bernadette LaHengst. Genau, und dabei war auch noch Lukas Skywalker, eine tolle DJ-Frau aus Hamburg. Liebe Grüße an dieser Stelle. Genau, so habe ich Bernadette LaHengst kennengelernt und dann hat sie, wie jetzt Bernadette auch gleich hier beschreibt, ist der Kontakt nie abgebrochen. Ich habe zu jeder Bernadette-Aktion, zu jedem neuen Album ein Interview mit ihr geführt, wie ihr jetzt auch gleich von ihr selber hören werdet.
1: Hallo, hier ist Bernadette LaHengst und ihr hört Mrs. Pepsteins Welt. Also auf die Frage, was beschäftigt mich als Musikerin gerade am meisten, muss ich sagen, es sind immer ganz viele verschiedene Dinge, weil ich in so vielen Projekten schon wieder bin. Jetzt bin ich gerade im Salzkammergut und singe heute Abend die neue Hymne, die ich mit lauter Menschen hier im Salzkammergut in Bad Geusern, Bad Ischl und Bad Aussee zusammen geschrieben habe mit dem wunderschönen Titel Alle müssen über die hohen Berge blicken lernen. Und auf die blicke ich auch gerade aus dem Fenster in der Unterkunft. Die Sonne strahlt in einem schönsten Herbstlicht. Und ansonsten beschäftige ich mich auch gerade ganz viel mit die Brauthaut ins Auge Songs, weil wir ja ein Album rausgebracht haben, eine Compilation mit dem Titel Hits 1990 bis 2000. Und da werde ich mit Peter Devlin zusammen ein Konzert demnächst spielen in Berlin und im Dezember spielen wir tatsächlich mit zwei Gastmusikerinnen unser ganzes Album Was nehme ich mit? Am 17.12. in Düsseldorf im Zack beim Lieblingsplatte-Festival. Meine schönste Mrs. Pepstein-Erinnerung. Schwierig. Ich glaube, Mrs. Pepstein hat mich schon 10-mal interviewt, entweder in meiner Küche oder in ihrer Küche in Leipzig. Und es waren eigentlich immer gute Gespräche. Und oft hat sie mich auch interviewt als allererste, bevor mein neues Album überhaupt rauskam. Oder zu ganz besonderen Songs, wie zum Beispiel dem Solidaritätssong am Anfang der Pandemie 2020 oder zum Song Systemrelevant. Also sie kriegt eigentlich immer mit, was ich so mache und befindet sich auch oft in ähnlichen Lebenssituationen. Zum Beispiel habe ich hier auch, bevor mein Song Mama Blues rausgekommen ist, den schon vorher geschickt als MP3, weil ich wusste, dass es auch genau zur selben Zeit ihr Thema ist, weil ihre Tochter auch auszog und für ein Jahr das Haus verließ. Und das war sehr bewegend, weil sie die erste war, die das von außen wahrgenommen hat. Und ja, ich freue mich auf die nächsten Interviews und vor allen Dingen freue ich mich auf die 25 Jahre Mrs. Pepsteins Party.
0: Ja, und manchmal ist es im Leben ganz telepathisch. Ich habe die Ausschnitte aus den Sendungen schon herausgesucht, bevor ich die Künstlerin gebeten habe, mir noch ein paar Audionachrichten zu schicken. Und natürlich habe ich den Teil ausgesucht aus meinem letzten Interview mit Bernadette zu ihrer letzten Platte, wo wir uns unterhalten, unter anderem über den Song Mama Blues. Das werdet ihr jetzt gleich hören. Und ansonsten hört ihr jetzt, geht es aber erstmal los mit einem Song, der heißt Was nehme ich mit, wenn es Krieg gibt, und das ist eine Coverversion von Der Brauthaut ins Auge, und Bernadette hat euch ja auch schon erzählt, dass es eine Neuveröffentlichung der alten Brauthaut ins Auge Songs gibt, und wenn ihr am 16.11. zur Party kommt, hat sie bestimmt auch ein paar Vinylscheiben davon dabei. Genau, jetzt für euch mein Ausschnitt aus einem Interview mit Bernadette La Hengst. Viel Spaß.

0: Und dann können wir über den einen Song sprechen, auch der ja auf deinem Album drauf ist, den du nochmal neu aufgenommen hast. Ein Brauthaut ins Auge Klassiker. Was nehme ich mit, wenn es Krieg gibt? Und als ich das gehört habe, war, also das ist, also es gibt natürlich zwei Songs auf dem Album, die mich sehr mitgenommen haben. Über den einen reden wir dann fast ganz zum Schluss. Und der andere ist natürlich der, weil letztendlich, als ich den damals zum ersten Mal gehört habe, ich hatte diese CD von euch, habe ich auch immer noch. Und die habe ich mir damals, das weiß ich noch, ich habe die nur wegen des Covers gekauft, weil ich kannte euch ja gar nicht, war, keine Ahnung, noch sehr, sehr jung, als sie rauskam. Und das Lied habe ich damals immer nicht so, dachte ich so, ja, das, also so Antikriegslieder fand ich schon gut. Ich habe ja auch so eine Hippie-Affinität und so. Aber irgendwie war mir das fern. Und jetzt ist es irgendwie so ein Song, der überhaupt nicht fern ist. Also gerade durch die Ukraine und so weiter. Und das, ja, also deswegen, ja, erzähl mir, warum es dir wichtig war, den Song nochmal zu veröffentlichen. Und geht dir das auch ein bisschen so, dass der an Bedeutung für dich, also dass die Bedeutung sich geändert hat?
1: Ja, ist wirklich eine interessante Frage, dass, wenn man so einen Song so lange mit sich rumträgt, wie der sich verändern kann in der Rezeption, aber auch für einen selber. Also damals habe ich den geschrieben, ohne dass ich so wirklich mit dem Krieg in Kontakt gekommen bin. Allerdings muss ich sagen, das war der zweite Golfkrieg, da war ich in Tunesien, als der Krieg anfing, da bin ich mit meinem damaligen Freund Knarf, damals noch Walding, haben wir so einen Billigflug nach Tunesien genommen und dachten so, hier, wieso ist denn das so günstig? Und danach war klar, warum das so günstig war, weil das war kurz vor dem Golfkrieg und dann waren wir im Hotel und nachts um 12 kamen die Leute aus dem Hotel und wollten mit einer Flasche Sekt mit uns anstoßen auf den Beginn des Krieges sozusagen. Und Deutschland war ja nicht dran beteiligt, deswegen waren wir nicht deren Feinde. Und dann waren wir am nächsten Tag in einem Supermarkt und dann wurde auf einmal geschossen, die Scheiben gingen zu Bruch, alle mussten sich auf den Boden legen. Und das war schon ganz schön aufregend, weil dass die amerikanische und die englische Botschaft wurden dann auch beschossen und so weiter. Und dann haben uns die Leute in dem Hotel gesagt, wir müssten jetzt die Stadt Tunis verlassen, das wäre zu gefährlich für uns, weil die Tunesier nicht wissen, dass wir Deutsch sind, also nichts mit dem Krieg zu tun haben und wir wären in Gefahr. Dann haben die uns in ein Taxi gesetzt und das ist mit uns auf die Insel Djerba gefahren, wo es angeblich sicherer war. Wir mussten uns unter Decken verstecken und der Taxifahrer ist mit seiner Familie mit uns im Taxi nach Djerba gefahren, irgendwie 5 Stunden. Und wir mussten uns unter der Decke verstecken. Es war wirklich verrückt. Vielleicht auch, damit sie mehr Geld von uns verlangen konnten, haben sie es ein bisschen dramatischer gemacht. Aber das war so ein bisschen der Anlass, dieses Lied zu schreiben. Und aber gleichzeitig war es natürlich auch meine Eltern als Kriegskinder, die diese Vergangenheit nochmal zu beschreiben in einem Lied. Und ich habe schon viel über den Krieg gehört und auch mit der Beschäftigung mit Mutterland habe ich dann ja auch ganz viele Bücher darüber gelesen, über die Vertreibung aus osteuropäischen anderen Ländern, aber auch über das, was das mit den Kriegskindern oder mit den Kriegsenkeln, meine Generation kann man ja als Kriegsenkel bezeichnen, gemacht hat. Wie lange sind solche Traumata überhaupt vorhanden in den Generationen danach und wie lange braucht das, bis man so ein Trauma verarbeitet hat? Und was heißt das auch für Menschen, die jetzt aus der Ukraine fliehen müssen oder aus Syrien geflohen sind, die jetzt hier ankommen, die wir so behandeln, als wäre nichts gewesen mittlerweile, aber die sind natürlich zutiefst traumatisiert. Was macht das mit den Generationen danach und so weiter? Und es gab ja dann auch so ein ganz schönes Kinder- und Jugendbuch von Janne Teller. Stell dir vor, es wäre Krieg und er ist hier. Was ja auch eine ähnliche Geschichte erzählt, also dass man quasi in Deutschland vertrieben wird wegen eines Krieges und dann in einem Land in Nordafrika ankommt und wie man sich da zurechtfindet. So, insofern, die Kriege sind näher gerückt, an unser Leben. Deswegen ist es vielleicht jetzt auch berührender. Und aber es hat auch was mit der Geschichte meiner Mutter zu tun. Und ich habe meine Tante Eva, die 5 Jahre ältere Schwester meiner Mutter, ja interviewt für mein Theaterstück Mutterland. Und die hat mir die ganzen Fluchtgeschichten ganz detailliert erzählt. Und die taucht auch mit ihrer Stimme in einem Stück auf. Und für sie war das auch wirklich wie eine Befreiung, das jemanden so genau erzählen zu können. Gerade auch nach 2015, nachdem ja Hunderttausende aus Syrien geflohen sind und in Deutschland ankamen, das hat sie halt so an ihre eigene Flucht erinnert, da ist halt alles wieder hochgekommen. Und bei ihr hat das dazu geführt, dass sie sich sehr solidarisch gezeigt hat, auch mit den Geflüchteten. Bei vielen anderen hat es ja zur Abwehr geführt, wir können keine mehr reinlassen, das Boot ist voll, das ist ja bis jetzt noch das Argument. Dieser Begriff von Flüchtlingskrise wird ja nun benannt, damit wir eine Politik der Abschottung betreiben können. Aber bei meiner Tante war das halt nicht so. Genau, insofern hat das alles dazu geführt, dass ich dieses Lied wieder ausgegraben habe. Zusammen mit dem Angriffskrieg auf die Ukraine, der das jetzt noch mal mehr verstärkt hat. Dieses Gefühl, es hat was mit uns zu tun. Und dieses Beschreiben, was macht das und was, wie essentiell ist denn das eigentlich, dieser Moment, das Haus brennt, ich muss gehen, was nehme ich mit?
0: Na, und dann stirbst du, also dann wird man ja auch getroffen. Also sozusagen, dann relativiert sich ja eigentlich komplett.
1: Genau, also was kann ich mitnehmen, außer mir selbst sozusagen. Ja.

0: Genau, dann müssen wir jetzt noch über Mama Plus reden. Also wir müssen nicht, aber ich möchte natürlich sehr gerne, weil diejenigen, die meine Radiosendung schon länger kennen, die wissen ja, dass wir schon oft geredet haben und es gibt immer in deinen Platten Parallelen in unser Leben, logischerweise, weil ich bin zwar ein bisschen jünger, aber wir haben ungefähr zur gleichen Zeit unsere Töchter bekommen und da gab es 2005 Rocker, Braut und Mutter, ein Song, der mich damals halt auch voll abgeholt hat, weil wie schafft man das halt, Rockerbraut zu bleiben? Also eine Rockerbraut war ich jetzt nie, du vielleicht eher, aber sozusagen diese Frage, was wird aus den Kindern, werden die glücklich, verliere ich mich dabei? Und jetzt hast du sozusagen schon einen Abschiedssong geschrieben an unsere Töchter mit dem Mama Blues. Und natürlich habe ich das erste Mal Rotz und Wasser geheult, als ich den Song gehört habe, weil ich die Gefühle kenne und ich finde es echt total toll, dass du über diese Lebenssituation von Müttern einen Song geschrieben hast, auch aus unserer Perspektive.
1: Genau, man kann natürlich, hätte es auch Papa Blues nennen können, aber in dem Fall war es natürlich auch so ein bisschen wie so ein Rockerbrot und Mutter Teil 2 gedacht. Und außerdem, also erstmal freut mich das natürlich sehr, dass es dich so berührt. Also der Songtitel ist auch so ein bisschen entliehen von einem Buch von Silke Burmester. Das hieß nämlich Mutter Blues, wo sie ein Buch geschrieben hat über den Abschied von ihrem Sohn in dem Fall, aber egal, von ihrem erwachsenen Kind, was das Haus verlässt und der Kontakt, den sie dadurch erstmal verloren hat, dann wieder neu wiederfinden musste. Was macht das mit einem selbst? Wenn man dann als vor allen Dingen Alleinerziehende oder getrennte Eltern ist ja auch so ein Begriff, aber wo das Kind halt schon sehr, sehr viel Raum und Zeit eingenommen hat und auf einmal fällt das weg. Was macht das mit einem? Was für eine Leere entsteht da? Auch da wieder eine Leere, visionäre Leere. Wie fülle ich diese Leere? Habe ich mich wirklich verändert? Bin ich eigentlich dieselbe geblieben? Muss ich nur wieder rausfinden, wer ich war? Oder was ist das Wesentliche meiner Persönlichkeit? Also wie frei bin ich jetzt? Wie sehr habe ich auch diese Leere gefüllt mit Organisation von dem Muttersein? Das finde ich auch interessant, diese Frage von, bin ich überhaupt so organisiert, wie ich jetzt in den letzten 19 Jahren war? Weil davor war ich nämlich gar nicht so organisiert. Ich bin eigentlich so eine notorische Zu-Spät-Kommerin. Ich bin eine totale Träumerin. Ich lasse mich gerne treiben und ich habe auch nie so viel aufgeräumt oder geputzt. Jetzt habe ich so eine Art Putzfimmel. Meine Tochter benennt mich als kontrollsüchtig. Weiß ich nicht, ob ich das alles wirklich bin. Vielleicht muss ich das wirklich nochmal rausfinden und das nochmal ablegen und mich nochmal neu definieren. Und es hat natürlich auch ganz viel zu tun mit dem, das organisieren müssen. Also wie kann man das verbinden, die Träumerin und auch die Künstlerin zu bleiben, die in einem selbstgewählten Prekariat lebt, ne, mit all den Unsicherheiten, ohne Altersvorsorge, wie nenne ich es in dem Lied, ohne doppelten Boden und ohne Netz. Damit hat das natürlich auch was zu tun. Jetzt bin ich 55 oder werde jetzt 56 und wer bin ich da? Meine Tochter braucht mich nicht mehr so sehr, aber trotzdem braucht sie mich wahrscheinlich doch in den nächsten 20 Jahren noch mehr, als man denkt. So, das sind die Fragen, die da hinterherkommen.
0: Und ich finde es auch spannend jetzt in der Zeit. Auf der einen Seite ist man ja stolz, man guckt die an, man sieht, was die machen, wie die jetzt handeln und dass die so auf eine Art auf dem Weg ins Erwachsenwerden sind, die man ihnen ja auch wünscht. Und gleichzeitig ist es einfach so ein krasses Zeichen dafür, dass halt 20 Jahre rumgegangen sind und dass man selbst einfach diese Chance, nochmal da anzufangen, nie hat. Und das, finde ich, ist auch so ein krasser Aspekt, der mich sehr beschäftigt hat. Also gar nicht die Sorge, ob wir den Kontakt halten können oder sowas. Das glaube, das ist sicher bei euch auch so, dass man da auf ein gutes Fundament aufbaut. Aber der eigene Verlust dieser Zeit, wo man eigentlich noch viel mehr Wahlmöglichkeiten hat.
1: Aha, das ist auch interessant. Ja, doch, das geht mir jetzt natürlich auch so, auch nicht nur mit Ella, sondern auch mit ihren Freunden. KünstlerInnen, so die ganze Frage nach, wohin geht's, was erlaube ich mir zu träumen, habe ich überhaupt Träume, also auch da wieder die Lehre und die Vision, ne, womit fülle ich die, natürlich jetzt auch nach Corona, wo so wenig möglich war und nur im Kopf möglich war, indem man sich Dinge erträumt, aber nicht wirklich umsetzen konnte, was ja für junge Leute auch schwierig ist, weil die müssen sich ja ausprobieren, indem sie Dinge tun und da auch wieder so mit den eigenen Privilegien natürlich auch die in Frage zu stellen oder auch in Verhältnis zu setzen zu anderen, die diese Privilegien nicht haben, jetzt was Bildung betrifft und dadurch auch die Möglichkeiten oder so ein Auszeitjahr zu nehmen, bevor man sich überlegt, was will ich studieren oder will ich eine Ausbildung machen. Also da kann ich natürlich mit meinen Netzwerken meiner Tochter ganz viele Möglichkeiten eröffnen. Das haben andere nicht. Da sehe ich halt andere Jugendliche, die dann ein Jahr jetzt wirklich nur rumgehangen haben. Ich meine, nichts gegen rumhängen, nie mal vor Mittag aufstehen war immer mein Motto. Aber trotzdem, ich hatte dann schon auch eine Idee davon, mit Dingen, dass ich Dinge ausprobiert habe. Und viele haben diese Idee noch nicht mal. Ne? Oder wovon lebt man dann, ne, wenn Praktika unbezahlt sind? Wer bezahlt einem das? Das können natürlich auch nur die Eltern, die das finanzieren können. Oder ein Jahr im Ausland. Das kostet halt auch alles Geld. Ne?
0: Ja, und interessanterweise finde ich aber, dass die Eltern, die sich finanziell leisten könnten, den Kindern was verschiedene Möglichkeiten erstmal aufzuzeigen, da wäre ja das Geld und der Raum eigentlich da, dass da eigentlich viel schneller so ein Leistungsdenken und karriereorientierter Weg eingeschlagen wird. Also beobachte ich so im weiteren Umfeld so von ähnlich alten jungen Menschen. Und das finde ich auch interessant, dass dann da klar ist, okay, das geht jetzt in Richtung Jura oder hier in Richtung BWL oder so. Und man denkt so, hey, aber die Person hat doch vielleicht ganz andere Kompetenzen und Ressourcen noch, lass die doch erstmal ausprobieren.
1: Ja, das finde ich auch. Das ist schon alles sehr leistungsorientiert und fängt ja in der Grundschule schon an. Ne? Die Zensuren müssen gut genug sein, damit man auf das Gymnasium der Wahl kommt. Und das ist ja alles, es hat alles nur mit Privilegien zu tun in einer Klassengesellschaft, beschäftige ich mich ja auch seit dem Kindergarten schon. Es hat dann auch nicht nur mit Bildung und Armut und Reichtum zu tun, sondern auch mit der Hautfarbe und dem kulturellen Hintergrund sozusagen, ne, an welche Schulen man kommt. Und das merkt man jetzt auch wieder an der Uni. Da gibt es jetzt überall NCs. Das war uns auch vorher nicht so klar. Haben wir uns gar nicht so richtig mit beschäftigt. Und dann war meine Tochter halt an der FU, an der Freien Uni, und hat sich das angeguckt. Und sie meint, auch da sind wieder nur deutsche, weiße, junge Menschen auf dem Campus zu sehen. Ne? Wo sind die anderen gelandet? Was machen die jetzt? Können die überhaupt studieren? Haben die den NC? Es ist in der Bildung ist einfach wird die Zweiklassengesellschaft immer noch entschieden, und das ist ein Skandal ohne Ende. Und es fängt halt in der Schule an. Warum schafft der Staat das nicht, die Schulen mit SchülerInnen aus verschiedensten Hintergründen zu mischen? Wieso bleiben die alle in Ghettos unter sich? Und wieso kann man sich reinmogeln, einklagen und all diese Dinge? Also das zweifle ich wirklich sehr an, und da weiß nicht, da muss man politisch was ändern, sonst.
0: Ja, da habe ich auch viele Fragen. Also warum kann Schule nicht inklusiver sein? Warum ist es so leistungsorientiert? Warum können sich nicht Kids jeweils in den Sachen, die sie auch interessieren, mehr einbringen als, und anderes ist halt so eine Pflicht, was abgehakt wird. Aber ich habe die Hoffnung, dass da in den nächsten Jahren was passiert. Ich hoffe. Weil, also man merkt es jetzt ja auch dran, dass es nicht mehr, also dass dieser LehrerInnenberuf ist ja auch gar nicht so einfach zu erreichen, ne? Das ist auch schwer, da junge Leute zu finden, die das machen möchten, weil die das starre System ja kennen, vermutlich. Also man weiß es nicht, ja.
1: Und man braucht ja überall händeringend LehrerInnen. Ja. Also man kann nur hoffen, dass die jungen Leute, die dann jetzt LehrerInnen werden, dass die das System

0: Ich komme ja zu 25 Jahre Mrs. Pepstein Party mit meiner Band, den Ladettes. Das sind Sonja an der Posaune, Franziska an der Klarinette und Saxophon und Claudia Wiedemar am Cello und Gesang. Und wir spielen sowohl Songs von meinem aktuellen Album Visionäre Lehre als auch Songs von anderen Alben und Songs, die sich Mrs. Pepstein gewünscht hat. Und ich freue mich sehr auf den Abend, auch vor allen Dingen darauf, Kapatult endlich mal live sehen zu können, von denen ich großer Fan bin, genauso wie von Finna natürlich und von Lena Störfaktor. Also kommt vorbei, ich glaube, das wird ein sehr wilder und aufregender Abend.
1: Hallo, wir sind die Band Kapatult aus Leipzig. 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
3: 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Ich wünsche mir jede Menge Spaß vor allen Dingen und dass Mrs. Pepstein ordentlich abgefeiert wird für den Beitrag, den sie in der Musikbranche, in der Kulturlandschaft einfach schon immer geleistet hat. 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
4: So, jetzt habt ihr alle musikalischen Gäste kennengelernt, die am 16.11. im Werk 2 im Rahmen von 25 Jahre Mrs. Pepsteins Welt auftreten werden. Alle weiteren Infos findet ihr einfach auf der Seite vom Werk 2. Und wenn ihr wollt, könnt ihr jetzt noch eine Mail schreiben an briefkasten@mrspepstein.de. Ich verlose unter allen EinsenderInnen 2x2 Freikarten für den Abend. Genau, und wenn ihr jetzt gerade bei Radio Blau live hört am 29.10., dann kann ich euch sagen, um 23 Uhr gibt's gleich noch eine Sendung aus dem Pepstein-Archiv, nämlich aus dem Jahr 2000, eine Sendung mit Barbara Morgenstern. Und die habe ich deshalb ausgewählt, weil in dieser Woche oder gestern ja in Leipzig die Doc-Filmwochen gestartet sind. Und da läuft auch ein Film, ein Dokumentarfilm über den Entstehungsprozess vom Album Im anderen Licht von Barbara Morgenstern. Das ist ein spannender Dokumentarfilm. Ich habe ihn auch noch nicht gesehen zu dem Zeitpunkt dieser Aufnahme hier. Aber ihr könnt den Film sehen. Am Mittwoch hat er Premiere, also am 30.10. Und dann läuft er, soweit ich jetzt aktuell das auf dem Schirm habe, nochmal am Samstag. Aber informiert euch da einfach gern nochmal. Mehr dazu gibt es dann eben um 23 Uhr, sozusagen eine Rückschau auf Barbara Morgenstern aus dem Jahr 2000. Bis in 4 Wochen sage ich Tschüss, gehabt euch wohl. Das war eure Mrs. Pepstein.

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1: Im Treffpunkt Blasmusik von Radio Störfunk mit Gregor Stehr am Mikrofon machen wir heute einen Besuch im Egerland. So heißt auch der erste Titel, komponiert von Sepp Leitinger und gespielt von Wolf-Dieter Vetter und Deine Blasmusik. Ich grüße euch herzlich und freue mich, dass ihr dabei seid, und jetzt geht's los.

Musikalisch sind wir heute im Treffpunkt Blasmusik am Ufer der Eger unterwegs und so heißt auch der nächste Titel mit Olli Müller und seine Egerländer Schmankerl. Komponiert hat diesen Titel Otwin Balzer.

Lukas Brunkmeier spielte mit seinen böhmischen Kameraden den Erfolgstitel von Ernst Mosch, Wir sind Kinder von der Eger. Jetzt hören wir einen Marsch, Frühling an der Eger, komponiert von Freek Mestrini, aufgenommen von Wolf-Dieter Vetter und Deine Blasmusik.

Wo die Eger fließt, da möchte Joschi Hagel mit seinen originalfidelen Egerländer mal wieder hin. Das Egerland ist einfach schön und diese Volksweise in der Bearbeitung von Eddie Sagert hören wir mit der Originalkapelle Egerland. Schönes Egerland.

Schönes Egerland mit der Originalkapelle Egerland. Und von dieser Kapelle hören wir einen weiteren Titel. Allerdings ist er schon viel älter, damals im Jahre 1972 noch unter der Leitung von Rudi Kugler. Es ist die Polka am Egerstrand.

Die nächste Polka wurde komponiert von Toni Scholl zusammen mit Holger Müller und Ernst Hutter, der auch das Arrangement für die Egerländer Musikanten geschrieben hat. Spaziergang in Eger. Und dann kehren wir ein in einem Wirtshaus an der Eger. Eine Polka, die Michael Kuhn geschrieben hat, gespielt von der Blaskapelle Peng.

Wir sind eingekehrt im Wirtshaus an der Eger und dort verweilen wir ziemlich lange, bis der Mond aufgeht und wir den Mondschein an der Eger genießen können. Ein Walzer von Ernst Mosch mit der Musikkapelle Disfort und dann ein zweiter Walzer, die Sterne vom Egertal von Anton Dutz mit den Pilgramsreuter.

die Egerländer Blasmusik, mit Allo Schnurrer. Stell dir uns das Mädchen vom Egertal vor. Und jetzt geht's weiter mit einer Komposition von Franz Bummel mit Ernst Mosch und seine Original-Egerländer-Musikanten im Tal der Eger.

Durchs Egertal, so heißt eine Polka von Rainer Stasny, gespielt von der Egerländer Blasmusik Neusiedl am See. Und dann treffen wir ein Mädel vom Egerland. Diesen Walzer hat Ernst Mosch im Jahre 1965 mit seinen Original-Egerländer-Musikanten aufgenommen.

Die Original-Hofbräuhaus-Festkapelle spielte auf der Eger eine Komposition von Wolfgang Vetter Lore. So, jetzt kommt die Blaskapelle Schabernack mit ihrem musikalischen Leiter Elmar Walter, der auch den Egerländer Brautwalzer komponiert hat.

Das war der Marsch Gruß an Eger, gespielt von der Trachtenkapelle Markt Offingen. Und jetzt kurz vor Schluss der heutigen Sendung, Treffpunkt Blasmusik, Ernst Mosch und seine originalen Straßenmusikanten mit dem Walzer Sonniges Egerland.

Zum Abschluss vom heutigen Treffpunkt Blasmusik von Radio Störfunk erzählt uns die Föhrenberger Blasmusik eine böhmische Musikgeschichte, und diese Musikgeschichte hat sich Michael Kuhn ausgedacht. Damit verabschiede ich mich, freue mich, wenn ihr nächstes Mal wieder dabei seid beim Treffpunkt Blasmusik.

Ja, so beginnt heute die Sendung Ohrenschmaus mit Ralf Drechsel vom Radio Störfunk, Freitag 11 Uhr, Sonntag 11 Uhr, Zürich, Tag, Wand, oh, mit den Kuba-Bärischen.

Akkordeon. Ja, die Kuba-Bayerischen. Heute mein Aufwecker vielleicht hier für die Sendung Ohrenschmaus. Wir bleiben im Latin-Bereich, kommen zu der Gruppe Tam Tam 2000. Wahrscheinlich müssen wir es französisch aussprechen. Eine französische Gruppe. Ja, wunderbare Musik aus Frankreich.

Latin Sound aus Frankreich mit Tam Tam de Mille, würde ich wahrscheinlich sagen. Ja, überall wird Kuba-Musik gemacht oder Latin-Musik, zum Beispiel auch in Schweden. Unglaublich, diese Band aus Schweden, Calle Real.

aus Schweden. Wir wechseln die Stimmung. Wir gehen zum Balkan-Sound statt zum Latin-Sound. Das ist die eine Roma-Band aus Graz, Österreich. Parno Gröscht.

schon zu Ende. Barnograst aus Graz. Wir gehen nach Ungarn für Roma-Musik mit Bella Lakatos. Nee, das ist es nicht. Schalt mal kurz um. Wo ist er, der gute Bella? Genau.

Hier auf der Insel Martinique, zu der wir jetzt kommen, lebt der Sänger Jean-Marc Monnerville. Er nennt sich aber einfach nur schlicht Kali. Und berühmt wurde er durch seine Beteiligung am Eurovision Song Contest 1992 in Schweden, wo er den 8. Platz belegte. Ich habe ein Lied hier von ihm aus dem Jahr 1990, eine Perle von der Karibikinsel Martinique.

mehr. Der Titel des Stückes ist ja Parfum de Sils. Der Geruch oder der Geruch der Inseln. Er lebt ja auf Martinique. Und ich nehme an, dass er davon inspiriert wurde, von den Winden um die Inseln. Wir gehen jetzt zu einer weiteren Perle, aber diesmal nicht auf Martinique. Natürlich, wir gehen nach Portugal. Diese zwei Geschwister oder diese Brüder Mendes habe ich hier noch nicht gespielt, also heute eine Premiere.

Ja, wir verlassen auch Portugal hier ungefähr zur Halbzeit der Sendung Ohrenschmaus vom Radio Störfunk. Läuft immer am Freitag um 11 und am Sonntag um 11 Uhr. Ja, Musik, die jetzt nicht unbedingt aufstören will, sondern einfach nur gute Musik sein soll. Da bin ich wieder fündig geworden bei der Gruppe Crooked Still aus den USA. Das ist jetzt ein Lied, wo es darum geht, dass sich jemand vorstellt, weil er eine enttäuschte Liebe empfindet, weil er enttäuscht ist von der Liebe, sich zu ertränken und dann in ein traumartig in ein fremdes Land zu reisen.

So lasse ich mir Country-Musik gefallen mit Crooked Still aus den USA. Wir kommen nach England und wir kommen zu Folk-Musik mit zwei Interpretinnen, die inzwischen schon 78 Jahre alt sind. Also dieses Lied stammt wahrscheinlich wurde vor 30, 40 Jahren aufgenommen. Maddie Pryor and June Tabor, Almost Every Circumstance.

Ja, wir kommen zu einer deutschen Gruppe, der man es aber nicht anhört. Sie könnte genauso gut aus England, aus Irland oder aus Schottland stammen. Sie haben sich auch einen witzigen Namen gegeben. Foreign Feathers heißen sie. Also fremde Federn. Sie schmücken sich mit fremden Federn. Sie schmücken sich praktisch mit Musik, die nicht aus Deutschland stammt, sondern aus Irland zum Beispiel. Die Gruppe heißt Foreign Feathers, wie gesagt, und wurde schon 1989 gegründet. Ich habe hier im Internet gefunden einen Eintrag, wo sie vor einem Jahr noch aufgetreten sind. Ja, wunderbar.

Ja, wunderbare deutsche Gruppe Foreign Feathers. Und wir sind jetzt in Deutschland angekommen, hier mit den Perlen der Weltmusik. Ich habe eine Perle aus München gefunden. Dort gibt es schon einige Perlen zu finden. Und diese Perle habe ich, glaube ich, hier noch nicht vorgestellt. Wenigstens erinnere ich mich nicht. Georg Ringsgwandl, der immer so ein bisschen entgegen dem Mainstream gearbeitet hat, gesanglich und musikalisch. Mit seinem Lied hier, Mehr Glanz, Georg Ringsgwandl.

Georg Ringsgwandl aus München, denke ich mal, oder in der Nähe wohnt er. Mehr Glanz, ja, mehr Glanz, indem man genauer hinschaut, ob wirklich die Sachen glänzen, die so ausschauen. Ein schönes Liebeslied von Hermann von Wien. Anne.

Ja, so schaut's aus, wenn man Babys anschaut. Anne, super Lied. Ich komme jetzt zu der Abteilung afrikanische Lieder. Ich habe das heute ein bisschen mal mehr ausgebreitet und starte mit einer Perle aus Burundi, Katja Ninh.

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Ja, das war jetzt Richtung Ende der Sendung. Nochmal Musik aus Afrika. Perlen der Weltmusik habe ich zusammengesammelt. Ralf Drechsel war hier am Mikrofon und in der Musikauswahl. Ihr hört die Sendung um 11 Uhr am Freitag, um 11 Uhr am Sonntag oder immer in der Mediathek unter www.störfunk.de. 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Und es kommt auf Freitag und querklicken, bis die Sendung auftaucht. Zum Schluss noch ein Ausflug in den Libanon mit Nancy Ayram.

herzlich willkommen zu den Störfunk-News hier auf Radio Störfunk mit Lisa und mit mir, Rosa. In der nächsten Stunde erwarten euch verschiedene Themen. Wir starten da erstmal mit der Kultur im Schaufenster. Dazu hatten wir Ute Christine Berger vom Kulturbüro Schwäbisch Hall bei uns zu Gast. Sie hat uns mehr zu diesem Projekt in Schwäbisch Hall erzählt. Und danach könnt ihr noch eine Sondersendung von Radio Störfunk hören, nämlich von dem mobilen Radio einen Ausschnitt. Da hat Miro ein Interview mit Brigitte Rummler von dem Verein Gartenfreunde Steinbach geführt. Ihr könnt also gespannt sein, mehrere Themen werden behandelt. Wir starten davor aber erstmal wie gewohnt mit Musik.

0: Hier ist Radio Störfunk mit Rosa und mir, Lisa. Und ihr hört jetzt gleich auch noch Ute Christine Berger vom Kulturbüro der Stadt Schwäbisch Hall. Sie erzählt uns nämlich mehr zum Projekt Kultur im Schaufenster. Vielleicht hat der ein oder andere schon von dem Projekt gehört. Wenn nicht, kommt jetzt eine Erklärung von Ute Christine Berger.
1: Kultur im Schaufenster war eine Idee, um die Leerstände in Schwäbisch Hall ein bisschen aufzuhübschen. Das war die Grundidee.
0: Und woran erkennt man dann die Kultur im Schaufenster, also in den Leerständen, wie du schon gesagt hast?
1: Ja, also die Idee war nicht, Kulturaktionen in den leeren Läden zu machen, sondern ganz simpel mit Folien auf die Scheiben zu gehen, weil sehr, sehr häufig werden die dann einfach wild zuplakatiert und es sieht dann innerhalb kürzester Zeit einfach sehr hässlich aus und wird auch natürlich von niemandem aktuell gehalten, weil jeder klatscht sein Plakat drauf, aber niemand macht es wieder weg. Und die Idee war, damit auch gleich Werbung für unsere Kultureinrichtungen zu machen. Und das haben wir dann auch umgesetzt.
0: Das heißt, wenn du es noch ein bisschen konkretisieren kannst, was ist dann genau zu sehen und welche Infos findet man an den Schaufenstern?
1: Die Idee war, dass man historische oder kulturelle Figuren auf die Scheiben bringt, die Passanten anschauen und die sofort so einen Blickkontakt aufnehmen mit den Passanten. Und wo man neugierig wird, was ist das für eine Figur, für eine Person, die da zu sehen ist. Und wir haben dann, also ich bin dann auf das Hellisch-Fränkische Museum zum Beispiel zugegangen

0: Schwäbisch Hall geboren und lebte auch hier, hatte auch ein Atelier hier und er wurde recht bekannt. Der wurde sogar Rektor, glaube ich, der Kunstakademie in München oder war Professor oder so. Jedenfalls gibt es von dem sehr schönes Selbstporträt und das haben wir verwendet. Und das zweite ist ein Porträt von einer Magd Kathrine, die wurde von der Künstlerin Marie Sieger gemalt, die hier aus der Region ist, nämlich aus Schöntal.
1: Und wie ist es dann? Wie lange bleibt jetzt die Kultur in den Schaufenstern der Leerständen erhalten?
0: Unterschiedlich. Also die zwei, die ich jetzt gerade beschrieben habe, die sind tatsächlich leider schon wieder weg, weil der Laden jetzt neu bezogen wird. Aber es hing jetzt mehrere Wochen immerhin und hat auch sehr schön gewirkt. Wir haben da auch gute Reaktionen bekommen. Was noch hängt und was auch noch länger hängen kann, das sind Motive von Gerhard Malnetten aus dem aktuellen Stück Aladdin. Das ist am Kornhaus, Kornhausscheunen heißt es. Der Aladdin und noch ein Zauberer. Und es weist eben auf die aktuelle Inszenierung bei Gerhard Malnetten hin. Das kann auch noch länger bleiben, weil das ganze Gebäude saniert wird. Deswegen ist da noch nicht so schnell ein Neubezug von dem Laden. Und im Ritterareal ist auch eine wunderbare Figur, der Johannes Brenz. Da gibt es ja in diesem Jahr das große Brenz-Jubiläum. Gemeinschaftlich mit der Kirche zusammen haben wir da ein Programm ausgearbeitet und der Johannes Brenz ist auf Fensterscheiben, die auch zu einem leerstehenden Laden im Ritterareal gehören. Und da wurde uns gesagt, dass das auch länger bleiben kann.
1: Das heißt, jetzt wissen alle schon mal über diese vielen Ideen zu der Verschönerung der Schaufenster Bescheid. Um vielleicht noch mal ganz kurz zurück zum Anfang zu kommen, woher kam die Idee genau und warum würdest du vielleicht auch sagen, dass das eine gute Nachricht und eine gute Idee für Schwäbisch Hall ist?
0: Die Idee kam, weil mir jemand erzählt hat von Ravensburg. Da war nicht ganz das Gleiche, aber ein bisschen in die Richtung, ein Projekt mit Kunstwerken, die auf Folien, auf Scheiben waren. Und das hat mich einfach inspiriert, dachte ich, ja, genau sowas ließe sich umsetzen mit nicht allzu großem Aufwand und mit, ja, in mehrfacher Hinsicht einfach positiver Wirkung, um das zu verschönern und gleichzeitig auch hinzuweisen auf Kulturinstitutionen in Schwäbisch Hall. Und ja, also ich finde, die Ergebnisse sprechen für sich und es sieht tatsächlich toll aus.
1: Danke an Ute Christine Berger vom Kulturbüro der Stadt Schwäbisch Hall und die vielen Infos zum Projekt Kultur im Schaufenster. Jetzt geht es gleich weiter mit einem nächsten Interview. Das Interview wurde von Miro im Zuge des mobilen Radios geführt, zusammen mit Brigitte Rummler von den Gartenfreunden Steinbach. Viel Spaß dabei und jetzt erstmal viel Spaß bei der Musik.

0: Ihr hört gerade Radio Störfunk mit den Störfunk News. Am 26.04. konntet ihr hier das mobile Radio hören. Das mobile Radio hat stattgefunden im Rahmen vom Haller Frühling. Wir haben dort 5 Stunden lang live vor dem neuen Globe gesendet und es gab ein ganz schön buntes Programm und ihr hört jetzt gleich einen Ausschnitt davon. Miro hat nämlich ein Interview geführt mit Brigitte Rummler. Sie ist von den Gartenfreunden Steinbach und hat viel zu erzählen gehabt. Was genau, das erfahrt ihr jetzt.
1: Jetzt geht's weiter mit einem Interview. Ich habe einen Gast hier bei Radio Störfunk, die Brigitte Rummler, zweite Vorsitzende vom Siedler- und Kleingärtnerverbund, Ortsverein Steinbach e.V. Herzlich willkommen, Brigitte. Hallo.
2: Ja, hallo. Vielen Dank für die Einladung. Hat mich sehr gefreut, dass da Interesse besteht am Ortsverband Gartenfreunde Steinbach.
1: Nicht ganz Eigennutz aus dieser Stelle. Ich bin ja auch Mitglied in diesem genau. Verein. Wir erfahren mehr über unseren Verein, aber auch was über dich und natürlich, was man jetzt im Frühling machen sollte, wenn man einen Garten hat, einen Balkon, ein Hochbeet. Hinterm Globe gibt es auch noch einen Pflanzenmarkt. Schaut da auch mal vorbei. Aber wir starten erstmal mit Musik, nochmal ein bisschen was Entspanntes zum Reinkommen. Fireboy DML mit Vibration. Viel Spaß!

0: Radio Störfunk hier mit einem Sonderprogramm zum Haller Frühling und ich habe Brigitte Rumler zu Gast. Sie ist zweite Vorsitzende vom Siedler- und Kleingärtnerbund, Ortsverein Steinbach e.V. Ja, Brigitte, wie bist du denn eigentlich zu deinem Garten gekommen?
1: Ja, tatsächlich habe ich schon immer Interesse an dem Garten. Ich habe zu Hause Blumengarten, aber keinen Nutzgarten. Und ich habe einen Kollegen gehabt, der in der Kleingartenanlage Vorstand ist. Und wir hatten halt immer so das Gartenthema, haben da locker drüber geredet. Und dann habe ich gesagt, ja, was gibt es denn für Möglichkeiten? Kann ich den Garten mal anschauen? Was muss man da tun, um Mitglied zu werden? Wie kann man so einen Garten pachten? Und dann hat er mir die Kleingartenanlage vorgestellt. Die Kleingartenanlage Steinbach ist unterhalb der Komburg und es ist eine wahnsinnig schöne Lage, weil da komplett versteckt ist hinter Mauern. Und er hat mir die Anlage gezeigt und da habe ich gesagt, ah ja, da hätte ich schon gern Lust drauf. Habe dann eine Mitgliedschaft gemacht. Man muss dann erstmal Mitglied werden, um überhaupt einen Garten zu pachten. Ja, und dann kommt man auf eine Warteliste. Also da zu dieser Zeit waren gar keine Gärten frei. Das war die Corona-Zeit tatsächlich 2020, 2021. Und dann ging es aber doch relativ schnell. Dann kam der Kollege zu mir und hat gemeint, es ist jetzt gerade ein Garten frei geworden. Ich dachte tatsächlich, ich muss 5 Jahre warten, bis ein Garten frei wird. Ja, und so kam ich 2021 zu einem Garten und genieße das nun sehr.
0: Was genießt du denn an deinem Garten am meisten? Wie sieht so ein perfekter Tag für dich im Garten aus?
1: Ja, so ein perfekter Tag sieht natürlich schon so aus, dass wir morgens von Heisenthal nach Steinbach runterlaufen. Dann gucken wir, je nach Wachstumsphase, zurzeit fängt alles an zu wachsen, zu blühen. Natürlich gibt es auch Schnecken, nach denen wir schauen. Aber dann genießt man einfach die Ruhe, das Grün und das ist wunderbar. Also ich genieße, wie es jetzt anfängt zu blühen, zu wachsen, das Leben im Frühjahr wieder entsteht. Das ist total herrlich.
0: Ja, das ist auch genau unser Thema heute. Haller Frühling, Anbau, Blumen, Aufblühen. Was baust du denn bei dir im Garten an?
1: Ja, ich baue ganz unterschiedliche Dinge an. In so einem Kleingarten, wenn man eine Parzelle hat, gibt es so Regeln, dass man so eine Ein-Drittel-Nutzung machen muss. Das bedeutet, ich muss 1/3 Nutzgarten machen, 1/3 Rabatte, Blumenbeete. Und dann gibt es natürlich noch den Bereich ein bisschen Rasen und Gartenlauben. Also wir mit meinem Lebenspartner zusammen machen wir das. Das mache ich nicht alleine. Da bin ich auch sehr dankbar darüber. Wir bauen jetzt im Frühjahr im Hochbeet Radieschen ist so das Erste, was kommt, was wir aussehen. Radieschen, Karotten, dann kommt Kohlrabi dazu, da wollen wir Pflänzchen kaufen. Dann geht es weiter momentan mit Erbsen, Spinat, rote Beete, was man am Anfang säen kann. Dann kommt es weiter mit Salat, Brokkoli, Blumenkohl. Das sind so die Pflanzen, die man jetzt als Setzlinge bekommt, die man pflanzen kann. Ja, und so geht es eigentlich das Jahr durch. Dann guckt man nach den Kräutern, dann gibt es Obstgehölze, die man pflegen muss. Wir haben Johannisbeeren, wir haben Stachelbeeren, wir haben Trauben. Das ist jetzt auch spannend, wie das so losgeht.
0: Also immer was zu tun. Ich kann das nur bestätigen, vor allem jetzt im Frühling. Vielen Dank erstmal, Brigitte, dir für den ersten Einblick. Wir machen weiter mit Musik. Gentleman und der Track heißt passend zum Thema Garten.

0: Radio Störfunk hier mit einer Sondersendung vom Haller Frühling. Wir senden auch live auf UKW. Alle, die uns zuhören im Radiogerät oder im Internet, seid herzlich gegrüßt. Es geht weiter mit meinem Gast. Brigitte Rummler ist da. Sie ist zweite Vorsitzende von dem Verein, der nennt sich Siedler- und Kleingärtnerbund Ortsverein Steinbach e.V. Und du hast ja vorhin schon erzählt, wo der sich befindet. Hinter großen Steinmauern, aber sehr idyllisch gelegen, hinter oder unterhalb der Komburg. Genau. Wie viele Mitglieder gibt es denn und wie viele Parzellen, wie viele Pächter?
1: Also der Verein hat tatsächlich 49 Mitglieder, wir sind ein kleiner Verein und es gibt 34 Parzellen.
0: Okay, und gibt es da dann so kleine, große Parzellen? Wie muss man sich so eine Parzelle typischerweise bei uns vorstellen?
1: Also typischerweise sind diese Parzellen in den Kleingartenanlagen so maximal 400 Quadratmeter groß. Ja, die kleinste, momentan ist es bei uns so, dass manche geteilt werden, aber sind immer zwischen 300 und 400 Quadratmeter. Und wenn es eine geteilte ist, dann hat es natürlich 150 Quadratmeter. Und das ist der Tendenz momentan, weil viele doch nicht so viel Gartenanbau machen möchten, vor allem Nutzgarten, dass die Parzellen geteilt werden. Es ist halt auch mit Arbeit verbunden, es ist nicht nur Spaß. Und deshalb ist es manchmal sinnvoll, die großen Gärten zu teilen.
0: Und vieles ist ja auch geregelt in einem, ich glaube, ist das Bundeskleingartengesetz oder so ähnlich heißt es, dass man auch einen bestimmten Anteil auch anbauen muss, ne? Und eine bestimmte Größe darf die Laube haben und so viel darf Ziergarten sein. Mhm. Weißt du da noch ein bisschen mehr darüber?
1: Ja, also das ist tatsächlich so, da gibt es natürlich eine Satzung und unterhalb der Komburg gibt es nochmal eine spezielle Satzung, weil die Kleingartenanlage von der Komburg aus oben eingesehen werden kann. Und bei den Kleingärtnern ist es so, dass tatsächlich diese Drittelteilung sein muss. Also ein Drittel Nutzgarten, ein Drittel Staudenbeete und Rasen und dann noch ein Teil Lauben. Die Lauben dürfen nicht größer sein als 6 Quadratmeter. Es gibt noch einen Freisitz, der darf auch nicht größer sein als 2 Quadratmeter. Also das sind so Randbedingungen, die man einhalten muss.
0: Und was gibt es denn noch so für Pflichten für die Pächter? Was muss man denn auch beachten, wenn man Pächter von so einer Parzelle im Kleingartenverein ist?
1: Also es gibt natürlich Verordnungen, es dürfen die Nachbarn in der Ruhe nicht gestört werden, der Garten soll ja auch zur Erholung dienen. Also bei uns ist es so, man darf dann nicht laut Radio hören zum Beispiel. Man muss Arbeitsstunden leisten für Gemeinschaftsarbeit, das sind in unseren Gärten 12 Stunden, die man leisten muss. Man hat an seiner Parzelle den Weg von Unkraut freizuhalten. Das sind so ein paar Dinge, die man auf jeden Fall auch verpflichtet ist zu tun.
0: Und wenn jetzt jemand Interesse hat und sagt, ja, da habe ich Lust drauf, erstens so ein kleines Naherholungsgebiet, aber auch mit diesen Pflichten, die du gerade beschrieben hast, was muss man denn tun, um Mitglied zu werden? Wie kommt man denn da zu seinem Garten?
1: Ja, also am besten ist natürlich, man kommt zu uns zum Gartenfest. Wir machen einmal im Jahr ein Gartenfest und schaut sich die Anlage mal an. Und dann muss man sich mit der Forstlandschaft auseinandersetzen oder im Internet mal recherchieren. Aber man muss sich beim Vorstand melden und man muss Mitglied werden. Also man muss erst Mitglied werden im Verein, dann kann man eine Parzelle pachten.
0: Vielen Dank, Brigitte, für den weiteren Einblick unseres Vereins. Und wir machen nochmal eine Musikpause und sprechen dann ein bisschen auch über die Zukunft. Du hast schon angesprochen, das Gartenfest steht an, Frühling, der Ausblick, alles blüht. Gleich geht's weiter nach etwas

0: Radio Störfunk ist hier. Frühling, hallo Frühling, und Frühling ist natürlich auch Gartenzeit. Deswegen ist bei mir zu Gast Brigitte Rumloff vom Siedler- und Kleingärtnerbund Ortsverein Steinbach e.V. Und wir haben es vorhin schon angesprochen, Brigitte. Frühling, der kommt immer relativ schnell, aber man muss ja seinen Garten auch darauf vorbereiten, dass man pflanzen kann, zumindest wenn man einen Nutzgarten hat. Wie machst du denn das? Was ist so deine Vorbereitung für den Frühling, dass es endlich losgehen kann mit Pflanzen?
1: Ja, also unsere Vorbereitung ist tatsächlich so, dass wir den Garten mal anschauen, was so im Winter passiert ist. Dann haben wir einen Kompost, den verbreiten wir dann auf den Beeten. Dann wird, am besten ist natürlich eine Bodenprobe zu machen, das ist immer ein bisschen laienhaft, aber wir gucken natürlich, wie hoch der pH-Wert ist, um dann organischen Dünger noch auszubringen. Also das ist so die erste Vorbereitung, dass man dann die Beete bearbeitet. Dann schaut man nach den Erdbeerpflanzen, was man da schon hacken kann. Die alten vertrockneten Blätter entfernen. Das sind so die ersten Vorbereitungen, was wir im Garten unten machen.
0: Jetzt haben wir ja hier zum Beispiel auch beim Hallo Frühling einen Pflanzenmarkt. Das geht jetzt wirklich los. Aber Eisheiligen kommt er erst noch Mitte Mai. Wie machst du das? Jetzt schon pflanzen oder alles noch verschieben?
1: Ja, man ist natürlich geneigt bei so einem herrlichen Wetter. Man möchte unbedingt pflanzen. Man möchte, dass man viel Pflanzen auf den Beeten hat, aber es gibt halt einfach die wärmeliebenden Pflanzen wie Tomaten, Gurken, Zucchini. Davon sehe ich tatsächlich ab, das pflanze ich jetzt noch nicht. Es werden Pflanzen vorgezogen, aber Tomaten, Zucchini, Auberginen, Artischocken, die kommen erst nach den Eisheiligen raus. Mein Gartennachbar hat sie letzte Woche raus. Von Donnerstag auf Freitag hatten wir Frost. Die Pflanzen sind natürlich kaputt. Wir fangen nochmal von vorne an.
0: Genau, es gibt immer ein Restrisiko. Ja. Das nimmt einen niemand ab. Jeder muss das selber entscheiden. Danke dafür. Für mich auch immer ein spannendes Thema, weil ich da ganz neu bin. Lernt man immer viel, auch wenn man sich austauscht. Jetzt habe ich mit dir noch ein ganz kurzes Spiel vor. Ich sag dir einen Satz und du darfst den schnell vervollständigen. Du hast schon vorhin angesprochen, meine Strategie gegen die Schnecken sind?
1: Morgens aufstehen, ablesen, unter den Brettern suchen und ich töte sie.
0: Unkraut auf dem Gartenweg macht mich?
1: Macht ein bisschen Rücken, aber macht mich nicht verrückt. Das sind ja Wildkräuter.
0: Bienen und Insekten im Garten sind?
1: Sehr wichtig für unsere Nahrungsmittel, dass alles bestäubt wird und wir Obst ernten können.
0: Vielen Dank, Brigitte, für den Besuch bei uns live im Radioprogramm bei Radio Störfunk. Jetzt darfst du noch selber kurz den Werbeblock übernehmen für unser Sommerfest. Wann ist das und was findet da genau statt?
1: Unser Sommerfest findet am 28. Juni statt. Das geht ab 11.30 Uhr los. Da gibt es ein Mittagessen und Kaffee und Kuchen. Und man kann die Gärten begutachten. Man kann sitzen unter lauen Obstbäumen. Das ist eine herrliche Veranstaltung. Ich kann alle dazu einladen. Ihr seid herzlich willkommen.
0: Vielen Dank. Und dann will ich an dieser Stelle auch noch unserem Vorstand danken. Erster Vorstandsvorsitzender Peter Ott, Silvia Elbinger, Schriftführerin, Irene Windermuth, Kassiererin und Susanne Zimmermann, Beirätin. Und du bist zweite Vorsitzende von unserem Verein. Vielen Dank, Brigitte Rumler, dass du heute auf dem Haller Frühling Zeit gefunden hast.
1: Vielen Dank, dass ich da sein durfte, Miro.
0: Und jetzt geht's noch weiter mit dem letzten Musikstück. Das passt zum Haller Frühling. Der Track heißt nämlich Frühling und stammt von Pfeiffer MC. Viel Spaß noch beim weiteren Programm hier beim Hallo Frühling.

Miro Ruff vom Radio Störfunk im Gespräch mit Brigitte Rummler von den Gartenfreunden Steinbach. Dieses Interview hat live stattgefunden bei dem mobilen Radio vom 26. April und ihr konntet jetzt das Interview nochmals hören. Hier in den Störfunk News sind wir noch nicht ganz am Ende der Sendung angekommen, denn die News aus dem Hause Störfunk fehlen noch. Bevor ihr die hört, gibt's aber nochmal Musik.

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1: Jahreshauptversammlung, der alte Vorstand ist der neue. Am 23. April fand die Jahreshauptversammlung des Fördervereins Freies Radio Störfunk e.V. statt, diesmal in den Räumlichkeiten der Haller Akademie der Künste. Nach den Berichten des Vorstandes und der Mitarbeitenden gab es dann den Kassenbericht unserer Kassenprüferinnen. Auf deren Empfehlung wurde der Vorstand für die Finanzen des vergangenen Jahres einstimmig entlastet. Danach standen die Vorstandswahlen an und um es nochmal kurz zu machen, der alte Vorstand ist der neue. Wieder für ein Jahr gewählt wurden Katrin Weiß, Jan Schlömp, Laura Bernhardt, Wolf Sternberg und Daniel Kielczewski in den geschäftsführenden Vorstand und als Beisitzer wurde gewählt Volker Siegmann. Herzlichen Glückwunsch! Bei der Wahl der Kassenprüfung wurde Christian Kümmerer und Christiane Kugelmann einstimmig gewählt auf 2 Jahre. Rainer Grün scheidet in dieser Funktion aus. Ein herzliches Dankeschön nochmal für die jahrelange Arbeit und den wichtigen Input unseres Gründungsmitglieds Rainer Grün. Wichtiger Sicherheitshinweis: Vorsicht vor Fake Mails. Uns haben Hinweise erreicht, dass derzeit betrügerische E-Mails im Namen von Radio Störfunk und unserem Vorstand Daniel Kielczewski kursieren. Darin wird unter dem Projekttitel Theater of the Mind eine Zusammenarbeit für Audioproduktionen angeboten. Bitte seid vorsichtig. Dahinter steckt eine Masche, um an Daten zu gelangen oder Schadsoftware zu verbreiten. Die Absender nutzen täuschend echte Namen, aber eine falsche E-Mail-Adresse, oft mit den Endungen wie gmail.com. Was solltet ihr tun? Wenn ihr solche Nachrichten erhaltet, antwortet nicht darauf und öffnet keine Anhänge. Löscht die Mail am besten sofort. Wir prüfen derzeit rechtliche Schritte gegen die Urheber. Danke an alle aufmerksamen Kontakte, die uns bereits informiert haben. 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

Das waren die Störfunk-News auf Radio Störfunk. Heute haben wir gesprochen über das Projekt Kultur im Schaufenster zusammen mit Ute Christine Berger vom Kulturbüro der Stadt Schwäbisch Hall. Außerdem konntet ihr mehr über den Verein der Gartenfreunde Steinbach erfahren, dank Brigitte Rummler, die beim mobilen Radio zusammen mit Miro im Interview war. Außerdem seid ihr bestens über Neues aus dem Radio informiert. Die ganze Sendung gibt es unter störfunk.de in der Mediathek zum Nachhören, falls ihr was verpasst habt. Und die nächste Ausgabe der Störfunk News hört ihr dann am 24. Mai. Am Mikrofon verabschieden sich Rosa und Lisa. Vielen Dank fürs Zuhören.

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1: Hallihallo, herzlich willkommen bei unserer Sendung
2: 9
1: im Radio Störfunk.
2: Funk.
1: Ja, wir sind heute nicht alleine, nun nicht nur mit mir, dem Chris und
2: mir, dem Jens,
1: sondern wir haben auch
4: Leni.
2: Chris hier wieder die Regie.
1: So.
4: Ich bin Leni
5: und ich bin Orni.
1: Genau, wir sind heute zu viert, heute mal paritätisch, weil früher war 9 eine reine Frauensendung.
2: Ja.
1: Heute haben wir wenigstens mal wieder die 50-50
2: eingehalten.
1: Eingehalten. Ja.
2: Die Quote genau. Erfüllt von Störfunk, die inoffizielle.
1: Ja. Also ich glaube, da gibt es eine, oder?
2: Ist nicht, ne?
1: Auf keinen Fall.
2: Das wird ja alles zusammen.
1: Ist nicht paritätisch.
2: Gar nicht, ne.
1: Also ich glaube, ja. Ich will es jetzt nicht sagen. Naja, genau. Ihr seid heute nicht nur zum Spaß da, sondern ihr habt ja heute ein Thema. Wieso seid ihr denn heute da?
4: Ja, also Orni und ich sind Aktivistinnen bei Fridays for Future hier in Schwäbisch Hall. Und am Freitag, also morgen, fängt unser bisher längstes Projekt an, und zwar das Festival for Future.
1: Wie lange geht denn das Projekt?
4: Vom Freitag, dem 11.07. bis Montag, dem 21.07., also 11 Tage lang.
1: Boah, sehr cool. Wir haben bei 9 so eine kleine Tradition, und zwar wir fragen uns gegenseitig, wie es uns geht. Und wenn ihr jetzt so eine schöne, großes Festival geplant habt, Leni, wie geht's denn dir gerade so?
4: Ja, also ich glaube, es ist auf jeden Fall immer sehr viel Stress und gerade ist auch noch sehr viel Anspannung, aber ich freue mich auf jeden Fall auch. Also mir geht's gut.
1: Orni, wie geht's dir?
5: Mir geht's super. Also ich freue mich ganz arg auf morgen, auf die nächsten Tage, auf das, was passiert, das, was wir gemeinsam erleben, und ich, ja, mir geht's super.
1: Jens, jetzt bist du dran.
2: Du, also ich habe am wenigsten hier gemacht die Woche und deswegen bin ich voll entspannt, glaube ich. Also ich habe immer gedacht, ja, ich hatte eine stressige Woche jetzt, seit wir unsere zwei Gäste im Studio haben, denke ich, okay, stell dich mal nicht so an, deswegen geht es mir richtig gut.
1: Eigentlich alles nur Freizeit.
2: Genau, ich freue mich aufs Wochenende, ich darf am Sonntag auch arbeiten, Chris.
1: Ah.
2: Nicht nur du arbeitest am Wochenende, auch ich ab und zu.
1: Aber also du arbeitest für Geld.
2: Richtig.
1: Ha. Also
2: Gegen Geld. Gegen Geld.
1: Genau. Arbeitszeit gegen Geld.
2: So ist es. Chris, wie ist bei dir die Wertestimmung?
1: Mir geht's gut. Ich habe gerade viel zu tun. Ich freue mich auf jetzt das Klimafestival und ich freue mich auch auf den Sonntag, und zwar statt das Entenrennen in Schwäbisch Hall. Und da schaffe ich nämlich mit.
5: Was machst du da? Chris, erzähl, was sind deine Aufgaben?
1: Ich weiß es noch gar nicht. Aber also, ich bin beim THW und da wird schubsen die halt rein und sammeln die halt wieder auf und gucken, wer der Erste war.
5: Okay, und also was für Preise gibt es da? Wie kann man sich das vorstellen?
2: Plastikenten.
1: Irgendwie muss man, es gibt irgendeinen Verein, der macht das und da geht der Erlös hin. Ich weiß wirklich, ich habe keine Ahnung. Ich bin nur zum Helfen da.
2: Aber zum Klarstellen, also genau, du bist ja nicht da, zum die Enten anfüttern, weil es sind keine echten Enten.
1: Ach so, ja genau, das sind so Badeenten.
2: Ja.
1: Also Plastikbadeenten.
2: Genau.
1: Ich weiß ja nicht.
2: Okay, also einfach komm vorbei, ne? Wenn das
1: 11 Uhr geht's los.
2: Super.
1: Einfach zum Klimafestival am Grasbüdle, genau. Und da findet ihr auch.
2: Die schwimmen da vorbei dann, oder?
1: Ich glaube, die gehen ein bisschen weiter drunter.
2: Ah, okay.
1: Ja. Genau. Naja, wir fangen einfach an mit Musik und dann kommen wir langsam mal in die Sendung rein. Ein Lied, was jetzt neu rausgekommen ist, ist von Dennis Distas und Luna. Auf das habe ich mich schon richtig gefreut. Was ich will, bist du. Und danach kommt Gruß an die Bürokräfte.
2: Gemeinschaft.
1: Ja. Scheiß auf Ironie von deine Cousine. Viel Spaß.

0: Scheiß auf Ironie.
1: Von deine Cousinen.
0: Jawohl. Heute haben wir ein paar Gäste da. Und zwar die von Fridays for Future. Und die machen ja das Festival for Future. Von dem her die Frage an euch. Könnt ihr mal kurz zusammenfassen, was eigentlich das Festival for Future ist?
2: Genau. Also auf der einen Seite streiken wir da 11 Tage lang Schule bzw. Arbeit. So ein bisschen back to the roots, was Klimastreik halt früher war. Und einfach, weil wir auch alle sehr wütend sind. Aber wir wollen das natürlich nicht nur diesen Protestcharakter dabei rauskommen, sondern wir haben über 36 verschiedene Referentinnen und Referenten angefragt und wir haben jeden Tag ganz vielfältige Programmpunkte, damit Menschen zusammenkommen können, neue Dinge lernen können und dass wir auch gemeinsam feiern und protestieren.
3: Genau, und uns ist es dabei ein ganz, ganz wichtiges Anliegen, dass wir verschiedene Themenfelder abdecken. Wir haben was zum Thema Demokratiebildung, Bekämpfung von Ungleichheit, aber natürlich Thema Klimagerechtigkeit ist auch ein ganz, ganz großer Bereich.

0: Wann baut ihr denn auf?
1: Ab 11 Uhr.
2: Also jeder, der helfen möchte, ist herzlich willkommen.
0: Echt? Also kann man einfach vorbeikommen und helfen?
2: Ja, wenn man das macht, was wir sagen, dann geht das.
0: Also genau, ihr habt da das Hausrecht? Oder wie kann ich mir das vorstellen? Also kann ja jeder jederzeit vorbeikommen oder jede.
2: Genau, aber wir haben natürlich eine Veranstaltung angemeldet und dementsprechend haben wir tatsächlich das Hausrecht. Das heißt, wir können uns auch vorbehalten, dass wir Menschen des Raumes verweisen, wenn es zu Regelbrüchen kommt. Wir mussten tatsächlich in der Vergangenheit auch schon zweimal darauf zurückgreifen. Deswegen, ja, davon machen wir auf jeden Fall auch Gebrauch.
0: Das wäre jetzt kurz noch meine nächste Frage, bevor wir vielleicht im nächsten Block eher auf das Programm eingehen. Erlebt ihr viel Unterstützung oder gibt es auch Anfeindungen? Wie ist die Resonanz aus der Bevölkerung hier in und um Hall?
2: Also ich glaube, allgemein muss man sagen, dass wir in einer sehr privilegierten Position hier sind. Wir bekommen sehr viel Unterstützung, sehr viel Support. Das kennen wir von anderen Fridays for Future Ortsgruppen anders. Also es gibt natürlich auch Gruppen, die in ihren Veranstaltungen gestört werden. Es gab schon Feuer, die gelegt worden sind, Menschen, die verprügelt worden sind. Das ist uns alles noch nie passiert. Wir bekommen von der Gesellschaft, von den Menschen hier einen ganz, ganz großen Rückhalt. Natürlich gibt es immer wieder Menschen, die das, was wir machen, nicht gut finden, die uns mit anderen Aktivisten über einen Kamm scheren und dann sagen, okay, ihr seid ja alle gleich oder ihr klebt euch ja nur auf die Straße oder ihr habt ja keinen Bock, einfach nur keinen Bock in die Schule zu gehen. Aber im Großen und Ganzen ist die positive Resonanz auf jeden Fall größer als die negative.
0: Okay, und vielleicht, Leni, für dich als noch Schülerin, wie ist das, wenn man so lange die Schule streikt? Hätte ich da rechnen müssen? Jetzt ist es ja eh zu spät bei mir.
1: Ich glaube, das ist einfach super individuell und das kommt sehr stark auf die Schule an. Also zum Beispiel dort, wo ich zur Schule gehe, habe ich das Glück, dass unsere Schule eh immer wieder viel Wert auf so Demokratieförderung legt und ich deswegen bisher immer sehr gute Kompromisse mit meiner Schulleitung finden konnte. Aber ich wäre sonst auch bereit gewesen, das habe ich auch von Anfang an gesagt, einfach die 7 Tage wirklich nicht hinzugehen. Und dann wäre mir das wahrscheinlich als Fehlzeit ins Zeugnis eingetragen worden.
0: Okay, und von euren Kolleginnen habt ihr vielleicht auch schon andere Rückmeldungen? Gibt es da auch andere Schulen, die da unentspannter sind? Oder?
1: Ja, auf jeden Fall. Also wir haben auch immer wieder Schulen, die mit uns kooperieren und Schulen, die das auf keinen Fall wollen. Und da machen auch in der Ortsgruppe alle Schülerinnen und Schüler sehr unterschiedliche Erfahrungen. Aber alles in allem haben wir da eher Glück auch hier in der Region.
0: Habt ihr auch Leute, also ArbeitnehmerInnen, die da mit streiken und wie reagieren da die Arbeitgeber drauf?
2: Ja, also ganz.
0: Oder nimmt man da schon eher Urlaub?
2: Ja, also ich habe Urlaub genommen. Also ich hätte jetzt nicht streiken können, ich komme aus einem systemrelevanten Bereich. Ich arbeite mit Menschen und wenn ich da einfach nicht auftauchen würde, dann hätte es ein richtiges Problem, da würden wirklich Menschen drunter leiden und deswegen habe ich das nicht gemacht. Aber ich habe Urlaub genommen.
0: Mhm. Bräuchte man schon eine Gewerkschaft im Hintergrund während dem Gesamtstreik in deinem Bereich.
2: Ja, aber ich arbeite im öffentlichen Dienst, von dem her darf ich sowieso nicht streiken.
0: Schon zu spät, genau.
2: Zu spät.
0: Genau. Ich würde sagen, jetzt gehen wir nochmal in 2 Lieder rein und danach ein bisschen in die Programmpunkte. Daher jetzt erstmal ein Lied. Alles verändert sich von Tonsteine Scherben.
3: Genau, und Grüße gehen wie jedes Mal, wenn wir was von Rio Reiser oder den Scherben spielen, raus an Lucy.
0: Ja.
2: Grüße an Lucy und an das Baby.
0: Ja. Und danach für immer Frühling von Sophie. Viel Spaß.

0: davon.
1: Wie immer Frühling. So, wir haben bald uns... schlechte Überleitung. Ich wollte eigentlich sagen, nee, scheißegal.
2: Heute läuft's, Chris.
1: Ja, wirklich. Was ist denn heute los? Genau, wir haben heute Fridays for Future hier oder ein paar VertreterInnen. Wieso macht jetzt eigentlich euer Festival 11 Tage lang?
0: Genau, also die letzten 2 Jahre haben wir immer nur 5 Tage gemacht, aber durch die 11 Tage können wir jetzt eine viel größere Bandbreite an Themen anbieten. Wir können viel mehr verschiedene Programmpunkte organisieren und wir haben halt auch 2 Wochenenden, das ist natürlich vor allem für berufstätige Menschen dann dadurch deutlich leichter zu partizipieren und deswegen die 11 Tage.
3: Und man muss jetzt einfach sagen, wir haben in der OG abgestimmt, es gab sehr verschiedene Meinungen und wir haben einfach die Mehrheit entscheiden lassen.
2: Und die Mehrheit wollte einfach richtig ranklotzen.
3: Die Mehrheit wollte richtig ranklotzen.
2: Respekt auf jeden Fall. Und also ich muss sagen, ich bin ein bisschen überwältigt von dem Programm. Deswegen freut es mich, dass ich euch jetzt hier da habe. Vielleicht könnt ihr mir ein bisschen helfen. Was sind so die Highlights? Also was darf ich auf keinen Fall verpassen?
0: Also wir starten ja ganz strong rein. Direkt am ersten Samstag haben wir um 17 Uhr eine Podiumsdiskussion mit allen Kandidierenden für die Landtagswahl. Und dadurch, dass wir natürlich entscheiden, was da besprochen wird, haben wir auch nochmal ganz andere Schwerpunkte gesetzt, als das, was man normalerweise gerade medial so mitbekommt. Also wer zum Beispiel wissen will, wie die CDU zu ihrer aktuellen AfD-Politik steht, und für den ist es sicherlich ein sehr interessanter Programmpunkt. Und genau.
2: Also da geht es dann auch, keine Ahnung, die Klimapolitik auf Landesebene, die wird dann schon auch angesprochen jetzt nicht. Oder habt ihr da einen Schwerpunkt oder seid ihr...
0: Also wir haben verschiedene Themen, über die gesprochen wird. Das erste große Thema ist Rechtsruck. Der zweite große Themenbereich ist dann Klimagerechtigkeit. Und dann reden wir aber zum Beispiel auch noch über Bildung und über Angebote für Jugendliche im ländlichen Raum und ÖPNV.
2: Okay, und das Ganze geht um 17 Uhr am Samstag los, ne?
0: Exakt, und dann um 20 Uhr geht es nämlich direkt weiter mit einem ziemlich coolen Konzert von Sassy.
2: Okay. Also, das ist ja schon mal ein Programmpunkt. Orni.
1: Ein Tag.
2: Ein Tag, genau.
3: Also die Frage, was war jetzt, was ich empfehlen kann, ne?
2: Ja, genau. Also wahrscheinlich alles, ne? Also ihr steht natürlich hinter allem irgendwie, aber... Also ganz realistisch, ich schaff's nicht zu allem. Ich bin berufstätig, ich kann jetzt auch nicht irgendwie streiken, aber wenn ich mir extra Zeit nehme, auch gern mal nachmittags, dann wäre es für mich zum Beispiel irgendwie wichtig zu hören, was gibt's da Interessantes, was euch jetzt einfällt. Ihr könnt ja eure Top 3 sagen und dann ja, einfach mal los.
3: Also ich würde sagen, was für mich besonders empfehlenswert ist, ist der Punkt Text the Rich am Freitag, dem 18.07. um 16 Uhr, weil da geht es zum Thema Steuergerechtigkeit und da haben wir eine Referentin aus Berlin, die extra zu uns kommt und da freue ich mich besonders drauf, weil ich das Thema einfach super spannend finde.
0: Genau, oder zum Beispiel auch am zweiten Samstag, das ist dann der 19.07. um 14 Uhr, da gibt es einen Vortrag, der heißt Gelenkte Meinung, gezielte Angst, reale Macht und da geht es um die extreme Rechte und deren Einfluss auf unsere Politik und Gesellschaft und der ist von Joachim Glaubitz, der arbeitet für die Amadeo Antonio Stiftung und das ist auch auf jeden Fall ein Vortrag, auf den ich super gespannt bin, weil der halt auch viel über die aktuelle Lage auch mit der CDU und dem gesamten Rechtsruck in der politischen Landschaft besprechen wird.
1: Sehr schön. Hast du, also Jens, wenn du dir so mal das Programm anguckst, hast du so ein paar Punkte, wo du sagen würdest, ey, da würde ich voll gerne hingucken als Besucher?
2: Also tatsächlich fand ich ganz spannend am Sonntag, 13.07. um 14 Uhr, dieses Feminismus und Klimagerechtigkeit, weil ich mich damit bisher wirklich null auseinandergesetzt habe oder das irgendwie nie so in Fokus genommen habe. Schlimm, ich weiß. Ja, ich habe den Blick gesehen. genau, und tatsächlich, da ist abends dieser Vortrag beziehungsweise der Bericht, oder? Von einer Holocaust-Überlebenden. Und wie seid ihr denn da zugekommen?
3: Ja, das ist eine gute Frage. Wir haben uns überlegt, okay, welche Themen könnten Menschen denn interessieren und was halten wir denn aktuell für besonders relevant? Und dann sind wir natürlich auf diesen Rechtsruck gestoßen und haben überlegt, okay, wie kann man Menschen denn erreichen? Wie kann man denn Menschen nochmal auf einer anderen Ebene auch erreichen? Und dann sind wir drauf gekommen, ja, wie wäre es, wenn wir mit Menschen sprechen, Menschen einen Raum geben, die diesen Rechtsruck und noch, also schon erlebt haben und intensiver erlebt haben? Und dann haben wir recherchiert und erst hatten wir uns überlegt, Margot Friedländer anzufragen, was natürlich sehr unwahrscheinlich gewesen wäre, dass sie extra heruntergekommen wäre. Aber sie ist ja dann leider sowieso vorher, also sie ist ja leider jetzt verstorben. Und dann haben wir recherchiert, wer denn hier im Raum Stuttgart, Schwäbisch Hall ebenfalls solche Veranstaltungen macht, wer Vorträge hält, und sind dann auf die Frau Michel gestoßen und haben sie dann kontaktiert und sie freut sich, glaube ich, auch.
2: Sehr schön. Chris, die Frage möchte ich eigentlich auch nochmal an dich zurückgeben. Was sind denn für dich Programmpunkte, die dich sofort angesprochen haben?
1: Also ich finde natürlich einmal, dass um 17 Uhr jetzt am Samstag, den 12.07. diese Podiumsdiskussion, da werde ich auf jeden Fall kommen. Was ich noch ganz interessant finde, diese Stadtführung, die ihr anbietet, ich glaube am Dienstag und am Donnerstag, 15. und 17.07. Zur Stadtökologie und Klimaanpassung in der Stadt. Das wird mich richtig doll interessieren. Und was mich noch interessiert, ist die am Sonntag, den 20.07. um 13 Uhr die Stadtführung zur Judenverfolgung in Schwäbisch Hall, weil es einfach so einen lokalen Aspekt reinbringt. Genau, so eine Perspektive, die ich, glaube ich, sonst selten bekomme, so viele Vorträge. Da gibt es sicher natürlich, was man neu lernen kann. Aber ich finde gerade so was Lokales, da war ich, muss ich sagen, da bin ich komplett blank oder habe ich noch nie irgendwas, eine Stadtführung zu einem bestimmten Thema gemacht. Genau, darauf freue ich mich schon sehr drauf.
0: Was, glaube ich, auch richtig gut wird, ist am 16.07., das ist der Mittwoch, 18.30 Uhr, da gibt es einen Vortrag zum Thema, warum fliehen Menschen? Und den macht nicht nur Orni, die ja hier gerade neben mir sitzt und in dem Bereich arbeitet, sondern auch Shia Alizada, der selbst nach Deutschland geflüchtet ist. Der hat jetzt auch eine Rede auf unserer letzten Demo gehalten und wird da einen Erfahrungsbericht über seine Flucht halten. Und ich glaube, das ist auch eine super interessante Perspektive, die, finde ich, vor allem in der aktuellen Debatte einfach gar nicht gehört wird.
2: Ja, du sagst, genau an dem Tag, da habe ich mir auch vorgenommen, das finde ich alles spannend, weil es 16 Uhr geht's los schon mit Klimagefühle zwischen Angst und Hoffnung. Und das sind die, oh, ich kann es nicht mal lesen, ich habe es sehr klein geschrieben, die Psychologists for Future, die gibt es auch.
0: Ja,
2: die gibt's auch?
0: Ja, das sind einfach Psychologen und Psychotherapeuten überall aus Deutschland.
2: Und die schreibt man an und die kommen dann gern zu euch. Und
0: ja.
2: Und jetzt genau, deswegen frage ich so blöd, das kostet ja bestimmt auch ein bisschen was. Wie kann man euch denn da unterstützen? Oder nehmt ihr Eintritt? Nee, wahrscheinlich nicht. Ist ja alles for free und ohne Anmeldung. Erzählt mal.
3: Genau, also es ist tatsächlich alles for free, aber du hast es schon richtig erkannt. Es ist mit sehr hohen Kosten verbunden, gerade auch, weil wir jetzt, wie gesagt, diesen längeren Zeitraum abdecken. Und wir sind einfach auf Spendengelder angewiesen, muss man jetzt ganz klar sagen. Also wir bitten auch auf unseren Veranstaltungen für Spenden. Uns ist ganz wichtig, dass sich keiner irgendwie genötigt oder gezwungen fühlt. Jeder kann so viel geben, wie er möchte, wie er kann oder wie sie kann. Aber wir bitten auf jeden Fall darum und wir werden diesmal wahrscheinlich auch einen QR-Code bereitlegen, falls Menschen uns digital Geld zukommen lassen wollen. Einfach weil die Veranstaltung wirklich, wirklich kostenintensiv ist und weil wir das sonst nicht abdecken können.
1: Sehr schön. Ich würde sagen, wir machen wieder weiter mit zwei Liedern.
2: Genau. Wir hören jetzt ein Spiel von Mario Großhardt.

0: Hymne gegen euch von Provinz. Eine sehr, sehr, sehr coolen Band. So, wir haben heute immer noch zwei Aktivistinnen von Fridays for Future hier bei uns im Studio bei 9 im Radio Störfunk zu hören unter der
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0: und in Crailsheim
1: unter der 104,8
0: und online unter
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0: Genau. Von dem her ist meine Frage, wie kommt man denn eigentlich zum Klimaaktivismus?
2: Genau, also bei mir war das so, als Fridays for Future als Bewegung aufgekommen ist, da war ich so ungefähr 11 und habe gerade eher so angefangen, ich hatte irgendwie ein Buch über Umweltschutz und bin dann darüber zu Fridays for Future gekommen und weil Fridays for Future ja schon immer sehr intersektional war, ging es dann für mich da eigentlich direkt weiter. Ich war eigentlich auf jeder Demo immer und habe mich dann dadurch einfach immer weiter politisiert, bis ich dann irgendwann mit 14 an einem Punkt war, an dem ich nicht mehr einfach nur wie die Mehrheitsgesellschaft da sitzen und mich aufregen wollte, sondern aktiv auch handeln wollte. Und dann war ich bei meinem ersten Treffen bei Fridays for Future und habe Orni kennengelernt.
0: Orni, wie kamst du denn dazu?
3: Das ist eine richtig gute Frage. Also ich habe mich schon sehr lange für diese Themen interessiert, aber ich habe also Klimagerechtigkeit, globale Gerechtigkeit und alles, was sozusagen Fridays for Future auch abdeckt. Und ich habe schon vorher mich in verschiedenen Bereichen umgeschaut, habe aber nie wirklich das gefunden, was bei dem ich das Gefühl hatte, dass ich mich so entfalten kann, wie mir das wichtig ist. Und dann bin ich da irgendwie so reingewachsen. Und eigentlich ist Fridays for Future ja eine Jugendbewegung. Das ist manchmal so ein kleiner Struggle für mich, weil ich halt nicht mehr ganz so jugendlich bin. Und ich bin da manchmal auch ein bisschen gefrustet, weil ich nicht so viele Menschen oder ich nicht so viele Menschen aus meiner Generation kenne oder die in meinem Alter sind, die sich für diese Themen engagieren und einsetzen. Deswegen bin ich jetzt ganz froh, dass wir als Fridays for Future Ortsgruppe Schwäbisch Hall da doch ein breiteres Spektrum abbilden und auch ältere und jüngere Menschen bei uns in der Gruppe dabei sind. Also wir haben inzwischen 12-Jährige, wir haben aber auch 40-Jährige. Und das finde ich ein sehr, sehr spannendes und auch schönes Gemeinschaftsgefüge.
0: Jetzt seid ihr ja beide länger schon bei Fridays for Future, also mehrere Jahre bei Fridays for Future aktiv. Was hilft denn euch, da immer so am Ball zu bleiben?
3: Ich habe das Gefühl, ehrlich gesagt, gar nicht so die Wahl zu haben, weil was ist die Konsequenz? Aufgeben, das, dann empfinden wir ja noch weniger Selbstwirksamkeit, noch mehr Kontrollverlust. Deswegen, das ist für mich nie eine Option gewesen, zu sagen, okay, wir schmeißen jetzt hin, sondern eher, ich finde es eher ermutigend zu sehen, ich bin nicht allein und ich bin nicht ausgeliefert, sondern es gibt was wir tun können und das empowert mich und das empowert, glaube ich, auch uns. Und dann muss man gleichzeitig auch sagen, für mich ist die Gruppe auch ein ganz wichtiger Ort, um mich einfach zu entfalten, weiterzuentwickeln und einfach Anschluss zu finden mit Menschen, die die gleichen Themen und Werte vertreten wie ich.
2: Bei mir ist es vor allem so, dass ich mir halt immer denke, es gibt für all diese ja wirklich riesigen Probleme, es gibt Modelle und es gibt Lösungsansätze und Konzepte, die das aus der Welt schaffen könnten. Und dann zu wissen, ich lebe in einem System, in dem so eine Art von Veränderung möglich ist, eben weil es eine stabile Demokratie ist. Einfach zu wissen, okay, die Bundesregierung und Friedrich Merz, ihr könntet, wenn ihr das wollen würdet, ihr könntet das wirklich angehen und ihr macht es halt nicht. Also müssen wir halt einfach so lange kämpfen, bis ihr keine Wahl mehr habt, das auch wirklich zu tun. Auch in der Hoffnung, dass einfach die Generationen nach uns diese Kämpfe gar nicht mehr führen können, sondern irgendwie in einer Welt aufwachsen können, die deutlich gerechter und weniger voll mit Krisen ist.
3: Genau, und daran anschließend, ich glaube, was uns beide verbindet, ist dieses Wissen darum, dass diese Freiheiten, die wir gerade als Frauen in der westlichen Welt haben, dass die nicht einfach vom Himmel geflogen sind, sondern dass Menschen, die in der Vergangenheit erkämpft haben, das ist was, glaube ich, uns beide verbindet, Leni. Dieses Wissen zu haben, wir haben Privilegien, für die andere Menschen auf die Straße gegangen sind, das sind Menschen für gestorben und wir haben diese Privilegien, ohne etwas dafür getan zu haben. Und daraus resultiert für mich auch eine Verantwortung den nächsten Generationen gegenüber, dass ich weiterhin dafür mich einsetze, dass weit andere Generationen, andere Menschen, andere Personengruppen ebenfalls Privilegien zukommen, die sie aktuell noch nicht haben.
1: Und das klingt alles sehr motiviert. Also habt ihr auch Phasen der Frustration bis hin zur Resignation und wenn ja, wie geht ihr damit um?
2: Also ich glaube jetzt vor allem die Phase der Bundestagswahl war, fand ich, jetzt eher eine Zeit, in der man so ein bisschen damit gestruggelt hat, weil wir ja diese wirklich riesigen Demos gegen rechts hatten letztes Jahr und die Wahlergebnisse dann natürlich trotzdem recht düster aussahen. Also ich meine nicht nur die AfD, sondern auch die CDU damit. Aber selbst da dachte ich mir dann, okay, das zeigt mir ja, dass es scheinbar Druck braucht und ich bin wütend und das macht mir Angst. Und trotzdem glaube ich halt, dass diese Veränderung möglich ist und dass wir auch die moralische Verpflichtung haben, diese Veränderung immer anzustreben. Und deswegen war das sogar dann noch motivierend, weiterzumachen.
3: Ja, bei mir ist es ein bisschen anders. Ich merke tatsächlich, dass es mich immer mehr frustriert, dass wir dieses Wissen haben, dass wir die Modelle haben, wie Leni vorhin schon gesagt hat, um die Klimakrise zu bekämpfen und dass wir es trotzdem nicht die Ambition an den Tag legen, um das zu tun. Und das frustriert mich tatsächlich immer mehr. Und ich merke auch, dass ich drohe, hoffnungslos zu werden. Und das macht mich traurig, aber vor allem macht es mich wütend. Und ich merke aber, dass diese Wut mich nicht lähmt, sondern mich eher befähigt und ich dann sage, hey, und mich macht es wütend, aber ich will nicht aufgeben, weil es gibt, also das ist, die Geschichte ist noch nicht zu Ende geschrieben. Wir haben noch Möglichkeiten, die Kipppunkte sind noch nicht erreicht. Es gibt noch Möglichkeiten und solange es Möglichkeiten gibt, werden wir uns dafür einsetzen, dass diese Möglichkeiten angewandt werden.
1: Perfektes Statement. Dann können wir doch gleich einfach im Anschluss Musik spielen, damit wir das, was ihr gerade so schön zusammengefasst habt, stehen lassen.
0: Nochmal wirken kann.
1: Und wir nicht das Totquatschen, ne Chris?
0: Genau, deswegen kommt jetzt The Great Commandment von Camouflage. Viel Spaß.

0: 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So, wir sind schon fast zu Ende unserer Sendung hier mit Fridays for Future.
1: Die Zeit vergeht hier wie im Flug, obwohl hier niemand fliegt.
0: Krass, oder? Ja. Und niemand flugt.
1: Wir haben flügt. Alles Flugscham hier.
0: Okay. Wie steht ihr eigentlich zu Flügen? Ich
1: war, genau, ein anderes Thema. Aber ihr, wir haben gerade in der Pause uns nochmal unterhalten. Ihr macht euch so eure Gedanken, wie die ganzen Programmpunkte frequentiert werden. Und da sind wir auf die Konzerte zum Sprechen gekommen. Also jetzt vielleicht nochmal die Gelegenheit aufzurufen, dass da nicht zu wenig Leute vor der Bühne stehen und Party machen.
2: Genau, und zwar wollen wir natürlich nicht nur ganz viele neue Dinge lernen und uns austauschen, sondern auch gemeinsam feiern und zeigen, dass wir auch sehr laut unsere Forderungen stellen können, auf eine sehr kreative und künstlerische Art. Und zwar am 12.07. um 20 Uhr ist ein Konzert von Sassy. Und dann die Woche dann, also dann quasi die Woche läuft dann mit mehr Programmpunkten. Und am Freitag haben wir dann Madison und Fricke, die ein Konzert spielen. Und am Samstag haben wir dann noch Okapi. Und wenn Okapi spielt, gibt es auch Essen aus Kamerun vom Verein für nachhaltige Entwicklung. Und ich glaube, bei allen drei lohnt es sich auf jeden Fall vorbeizuschauen und mit uns zu feiern.
1: Sehr geil. Also, dem leisten wir Folge, oder Chris?
0: Ja, ja. Ich habe es bei Madison und Fricke noch nie geschafft, auf ein Konzert zu gehen. Oder der hat jetzt ein neues Album rausgebracht. Oder die. Und die habe ich richtig dolle hier im Störfunk gepusht und nicht einmal habe ich die live gesehen.
1: Ich bin eigentlich auch schon Fan, ne? Also ja. Ich habe so viel mitgehört.
0: Kannst live mitrappen.
1: Machen wir.
0: Genau. Sehr schön. Wenn ihr jetzt so in einer Woche oder in zwei Wochen auf das Festival zurückguckt, was glaubt ihr, was denkt ihr, was für Gefühle habt ihr? Was hofft ihr? Orni.
3: Müdigkeit? Ich kann mir vorstellen, dass wir sehr, sehr müde sein werden, aber ich hoffe, dass wir auch erfüllt sind und dankbar, dass alles hoffentlich gut geklappt hat, dass keiner verletzt wurde, dass sich hoffentlich alle Menschen wohlfühlen, dass wir einander begegnen konnten und miteinander uns ja austauschen konnten und ja vielleicht jeder auch nochmal gelernt hat, eine andere Perspektive kennenzulernen. Genau, das ist so meine Erwartung.
2: Ja, also ich bin mir sicher, wir gehen da auf jeden Fall sehr erleichtert raus, weil es jetzt natürlich schon sehr viel Stress und sehr viel Arbeit war. Aber ich bin sehr optimistisch, dass es richtig dope wird. Und deswegen gehen wir wahrscheinlich auch einfach sehr stolz aus der ganzen Geschichte wieder raus.
1: Sehr schön.
0: Noch einmal kurz die Daten, oder? Wann fängt es an? Wann hört es auf?
2: 11.07., also jetzt am Freitag bis zum 21.07., das ist dann Montag.
3: Genau, und wir fangen am Freitag früh an mit Aufbauen. Wie gesagt, herzliche Einladung zur Unterstützung. Und dann geht es wirklich 24/7 werden wir da sein, bis wir Montag die Woche drauf dann wieder gemeinsam abbauen werden. Und wir freuen uns wirklich über jede und jeden, der vorbeikommt, egal welches Alter. Wir haben ReferentInnen von 12 bis 96 Jahre. Wirklich, es ist für alle was dabei. Und wir freuen uns ganz, ganz arg, wenn auch das Publikum und die BesucherInnen in dieser Altersspanne sein werden.
1: Sehr gut. Vielen, vielen Dank, dass ihr euch jetzt noch die Zeit genommen habt, zu uns zu kommen und zu berichten. Wir wünschen euch ganz, ganz viel Erfolg und tun unser Möglichstes natürlich, dass wir da auch Präsenz zeigen und sowas zu unterstützen. Wir hoffen, dass das ganz viele von euch auch machen, die gerade zuhören. Und wir freuen uns, wenn wir dann vielleicht mal eine Sendung, so eine Recap-Sendung machen können. Ihr seid auf jeden Fall herzlich eingeladen. Und jetzt schließen wir ab mit Neil Young und Mother Earth.
3: Grüße gehen raus an Simon.
0: Ciao, ciao.
1: Tschüssi.
2: Tschüss, danke für die Einladung.

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1: Hello, hello.
2: Hallöchen miteinander.
1: Sonntag morgens, mittags, mittags.
2: Ja. Ja. 14 Uhr. Jawohl. Und es ist wieder einmal Musikauszeit.
1: Ja. Ja. Heute auch wieder ganz einfaches, leicht zu verdauendes Thema.
2: Ja. Für leicht verdauliches Wetter.
1: Ja. Leicht verdaulich dürft ihr dann am Ende später entscheiden.
2: Ja. Aber es wird auf jeden Fall abwechslungsreich.
1: Ja. Domi, du hast heute ein paar Platten wieder aus deiner Plattenkiste rausgeholt.
2: Ja, ja, ich habe mal so eine kleine Mischung aus Techno und Techno, also einmal mit CH und einmal mit K. So eine kleine Mischung mal mitgebracht und ja, schauen wir doch mal, was da so alles dabei ist.
1: Ja, also das heißt, am Ende dieser Folge wird uns allen klar sein, was der Unterschied ist zwischen Techno mit CH und
2: Und mit K.
1: Mit K.
2: Ja, da gehe ich doch fest davon aus.
1: Ja, dann.
2: Den Unterschied sollte man hören. Ja, was hast du denn da als erstes rausgesucht?
1: Die erste Platte, die ich ausgesucht habe, ist von Amelie Lenz.
2: Oh, nice.
1: Ja, tatsächlich einfach nur Fabric Presents Amelie Lenz. Und wir hören jetzt hier von der A-Seite. Nicht für unsere Sendung. Amelie Lenz mit Solitude Tool und Milo Spikers.
2: Ja.
1: Milo Spikers mit Look Ahead.
2: Sehr schöne Auswahl. Na dann, viel Spaß.

0: Milo Spikers mit Look Ahead war das gerade.
1: Sehr, sehr nice, sehr, sehr nice.
0: Genau, und davor war es Amelie Lenz mit Solitude Tool.
1: Auch sehr, sehr schön. Also, ja, ich mag die Scheibe auf jeden Fall sehr. Ich höre die auch echt gerne immer wieder mal von oben bis unten komplett durch. Die ja, ist schon sehr nice.
0: Ich find's witzig, weil ich habe die jetzt so direkt gesehen und wollte die direkt als erste Platte haben, weil zum Amelie Lenz-Platte war so das Letzte, womit ich gerechnet habe, was so aus deiner Kiste da rauskommt.
1: Ich habe tatsächlich einiges. Also natürlich verschiedene EPs von Amelie Lenz. Aber das müsste, oder ist das das einzige Komplettalbum, was ich von ihr habe? Weiß ich gerade gar nicht. Muss ich mal gucken.
0: Dann begeben wir uns nächste Woche auf die Suche nach noch mehr Amelie Lenz-Platten.
1: Ja, ich kann gerne mal noch mehr mitbringen. Ja. Da sollten noch ein paar Stück irgendwo sein. Aber mittlerweile ist ja wieder alles halbwegs gut sortiert, also...
0: Stimmt, durch deinen Umzug.
1: Genau, genau. Das ist immer der Vorteil, da kann man das Plattenregal einmal komplett neu sortieren. Ja. Weil ansonsten hat man da selten irgendwelche Motivationen, das jetzt da zu machen und, keine Ahnung, da hunderte an Platten durchsortieren. Nee.
0: Ja, aber wenn du dann schon eine halbe Tonne Shellac durch die Gegend geschleppt hast...
1: Ja.
0: Wirklich sortiert so. Sich das dann doch nochmal einfacher.
1: Ja, vor allen Dingen, weil wenn man es dann halt auch in dem Zimmer drin hat, wo man es dann endgültig hat, dann ist es okay, alles klar, dann will ich da jetzt hier so ein bisschen System drin haben. Was ist was, was kommt wo rein? Ja.
0: Ja.
1: Macht auch nachher beim Durchsortieren oder beim Aussortieren, wenn ich irgendwas brauche, wesentlich einfacher. Ich weiß, in welchem Fach ich wo was. Ich brauche auch nicht mehr von außen draufschreiben. Ich sehe verschiedene EP-Cover von der Seite.
0: Ah ja, dann so Indikatoren quasi.
1: Genau.
0: Wo fängt welches Genre an?
1: Genau, und dann ja. Weiß ich, ah, okay, hier, das ist das, das ist das, das ist das, alles klar, gut, gut, gut. Ja. Und ja. Dann dachte ich mir, ich bringe jetzt mal einen wilden Mix mit. Ich glaube, also es war nicht bewusst gewählt, aber wenn ich jetzt so hier den Stapel angucke, habe ich, glaube ich, doch relativ ausgeglichen beide Varianten an Techno mitgebracht, von der Menge her.
0: Ja. Ja, beim nächsten Track hast du schon angekündigt, wird es ein bisschen experimentell.
1: Genau. Und zwar ist es von dem Label Berlin Invasion. Oder? Ja, ich glaube.
0: Ja, und irgendwie treffen die Mental Chemist.
1: Genau.
0: Mental Alchemist.
1: Der Mental Alchemist.
0: Genau, und die haben dann so ein bisschen Musik produziert zusammen.
1: Ja, also ich hab da, von denen habe ich auch, glaube ich, zwei oder drei EPs daheim. Ich finde die allesamt sehr, sehr nice. Auch wenn das ein oder andere Stück vielleicht da drauf ein wenig experimentell ist, aber... Naja, wen stört, solange es gut klingt?
0: Ja, das können wir jetzt selber gemeinsam mit euch herausfinden.
1: Jawohl. Was haben wir denn? Okay, also ja, wir haben MC...
0: Deine Kurzsichtigkeit bremst dich. Future in My Past von MC Sunday Love featuring Konik Polny und Groove Daniel.
1: Jawohl.
0: Das war a mouthful. Und von Konik Polny Cut, Copy and Steal.
1: Genau. Also viel Spaß da damit und ja, vielleicht findet ihr es ja auch experimentell und gleichzeitig gut.
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0: Wow.
1: Ja.
0: Experimentell war nicht zu viel versprochen.
1: Nee, definitiv nicht. Deswegen mag ich das Label auch so.
0: Es war sehr wild, aber auch richtig cool. Ich habe vorhin schon gemeint, es ist so ein bisschen groovy.
1: Extrem, extrem. Wir sind auch zwischendrin so beim Hören, gerade beim ersten Lied, ein, zwei Tracks eingefallen, die da vielleicht auch aus der Oldschool-Kiste gut drauf passen würden. So. Ja. Es klang ein wenig wie ein Daft Punk-Track so zwischendrin. Sehr, sehr nice.
0: Ja, stimmt.
1: Und ja, nochmal kleine Korrektur. Also das war jetzt nicht Future in My Past und Cut, Copy and Steal. Das war jetzt von Mugen Disco Crazy und von TRK aka Smooth Enjoy of the March.
0: Aber für alle, die es nicht sehen, da meint ihr gerade wirklich einmal diagonal durchs Studio durch die Rückseite dieser Schallplatte gelesen. Shoutout an deine Augen.
1: Ja. Das geht noch gut. Ja. Genau, aber das kann ja immer wieder mal auch bei Platten passieren, dass man da auch so sehen die falsche Seite drauf hat. Vor allen Dingen, wenn es jetzt nicht beschriftet ist.
0: Ich kann mich noch erinnern, dass ich vorhin in der Vorbereitung noch gedacht habe, komm, da B-Seite, weil wir dafür so bekannt sind, dass wir B-Seite Sachen spielen.
1: Stimmt schon. Ja, dann haben wir auch schon wieder die nächste B-Seite dabei. Mhm. Und zwar von Introversion.
0: Du wusstest vorhin noch, wie das Lied heißt.
1: Ja, also B2 ist Unmarried Old Man. Aber B1 weiß ich jetzt leider gerade nicht auswendig.
0: Block 4 ist genau. 1B und 2B ist Unmarried Old Man.
1: Alles klar. Na dann würde ich sagen, viel Spaß mit Introversion. Und bis gleich.

0: Wilde Fahrt hier.
1: Ja, auf jeden Fall. Was ein Hoch und Runter. Ja, aber ich glaube, so langsam, aber sicher hat man als Zuhörer den Unterschied gehört zwischen Techno mit CH und Techno mit K.
2: Kann man jetzt hier auch nochmal direkt aufeinanderfolgend.
1: Genau. Richtig schön dargestellt. Als erstes mit Introversion und im Anschluss Analog Texin Modell. Glaube ich, ja.
2: Kann sein.
1: Ja. Mit dem lieben. Oh, und jetzt fällt es mir wieder nicht ein. Oh, also manchmal ist man. Hilfe. Ja.
2: Platte falsch rum. Atari Mafia Riot mit Realize Your Dreams. Mhm. War das. Auch sehr wild. Hier wird auch explizit darauf hingewiesen, dass dieses Lied mit einem Atari Falcon 030 entstanden ist.
1: Ja. Ist schon sehr, sehr nice.
2: Shoutouts.
1: Auf jeden Fall.
2: Muss man erstmal gemacht haben.
1: Jetzt muss ich ganz kurz was gucken. Jetzt fällt mir das natürlich. Nee, jetzt steht es hier nicht drauf, was ich. Ah, genau. Was ich eigentlich sagen wollte. Und auf der anderen Seite wäre The Hazard. Hazard. The best is yet to come. Das kommt vielleicht das nächste Mal dran. Weil von dem habe ich auch noch ein paar Stück daheim, von dem guten Hazard. Und ja, macht auf jeden Fall Spaß zuzuhören. Ja, was haben wir denn als nächstes auf dem Servierteller?
2: Halloween.
1: Von Plutonic Records. Auf der Auskopplung Plug and Play 3. Und da jetzt A1. Viel Spaß.

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4: Hey.
5: Hey, da sind wir wieder. Hey, hey, hey. Ja, so Krusty der Clown-mäßig. Hey, hey, hey. Der war gar nicht so schlecht.
4: Ja, mich erinnert es auch immer so ein bisschen an die Jungs von Lost Songs.
5: Ja.
4: Hey, hey.
5: Grüße gehen raus. Ja,
4: Wir sind jetzt auch mal auf die Uhr gekracht.
5: Ja, aber hallo, sowas von dermaßen auf die Uhr gekracht.
4: Ja, wir watchen hier gerade noch die letzten Minuten des Nürburgring 24-Stunden-Rennens, das mit unserer Sendung endet. Es geht immer noch heiß her.
5: Ja, es gibt Lichthupen.
4: Es gibt Lichthupen. Genau, wir entlassen euch in einen leicht gräulich, aber auch immer mal wieder Sonnenschein durchhauenden Sonntag.
5: Ja, ja.
4: Ja, weil wir es heute noch gar nicht erwähnt haben, wir sind Musik aus. Heute ging es um Dommes Plattenkiste und zu hören sind wir eigentlich immer auf Störfunk. Und zwar unter der 97.5 in Schwäbisch Hall, unter der 104.8 in Crailsheim. Wir sind aber auch 24/7 worldwide erreichbar auf www.störfunk.de.
5: Yeah!
4: Dort gibt es uns nicht nur im Livestream, sondern auch in der Mediathek. Wenn ihr also die Sendung verpasst habt oder den Anfang einfach nochmal hören wollt, klickt einfach rein. Genau, wir haben außerdem noch eine Wiederholung, die läuft samstags um 22 Uhr. Das heißt so richtig Warm-up. Das heißt, wenn euch nächsten Samstag nichts einfällt, was ihr zum Warm-up fürs Kuchen- und Brunnenfest hören könnt,
5: dann hört doch hier nochmal rein.
4: Einfach auf Störfunk. Immer die besten Tunes zur besten Zeit.
5: Absolut. Ja, das kann man wirklich so sagen. Ja.
4: Du hast jetzt noch ein kleines Schmankerl für die letzte Minute mitgebracht.
5: Genau, und zwar noch was von DJ Mazui, von der Cosmic Baby 04, eine etwas härtere Gangart und ja, damit entlassen wir euch dann auch schon direkt.
4: Bis nächste Woche.
5: Bis nächste Woche.

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0: Die Toten Hosen, euch gibt's nun schon ziemlich lange und ich frage mich, macht's euch eigentlich überhaupt nichts aus, jeden Abend immer diese Sauflieder zu singen?
1: Ich meine, hättest du dir mal die Mühe gemacht, unsere letzten Platten aufmerksam zu hören, hättest du festgestellt, dass wir solche Lieder schon lange nicht mehr machen.
2: Also wenn ich irgendwie die Bilder von hungernden Kindern im Fernsehen sehe, dann kann ich nicht mehr über Bommerlunder singen.

0: Wow! Herzlich willkommen bei Lost Songs auf Radio!
1: Störfunk, Funk, Funk, Funk. Heute live die Vatertagsshow, völlig unerwartet.
2: Völlig überraschend.
1: Wir haben schon eine Sendung drin gehabt,
2: ja.
1: Eine Wiederholung.
2: Ja, aber live ist viel besser.
1: Wir sind live im Studio.
2: Außerdem haben wir uns ein paar Vögel eingefangen hier auf dem Weg hierher, ja. Die komischerweise unterwegs sind, ja, weil sie halt Väter sind.
1: Ja, ja und ich überlege, ja. Tatsächlich.
3: Opa.
2: Opa sogar. Opa.
1: Da fangen wir gleich an.
2: Vatertag, du bist raus. Ich bin Mutter.
1: So, DJ Joxe live im Studio.
2: Hier links neben dir. Und auf dem anderen links hier neben mir, DJ Sascha, younger than ever. Hier bei mir.
1: Und jetzt Studio. Die drei Vögel. Tatsächlich sind ja wir zwei keine Väter. Wir haben
2: richtig.
1: Einen Vater.
2: Deswegen sind wir ja im Studio, gehabt. Weil wir können ja gar nichts machen.
1: Ja. Aber hier
4: Vernunftspolizei.
2: So nee, wir haben einen Vater.
4: Vernunftspolizei. Hier geht's viel zu vernünftig zu.
1: Also gut, unsere drei Väter stellen sich selber vor.
2: Ja, der Vernunftspolizei ist raus, der kann gehen. Ciao.
1: So.
5: Ich bin eigentlich Leihmutter, mein Name ist Andi.
2: Mädchen ist auch da, ja, sehr gut.
6: Ich bin vierfacher Vater und einmal Opa.
1: Ehrlich jetzt?
2: Und schüchtern.
1: Wahnsinn.
6: Und schüchtern und zurückhalten, nicht
2: richtig,
6: zu vergessen.
2: Richtig.
1: So, und der dritte im Bunde?
4: Der Timon,
1: der auch Papa
4: ist. Die Vernunftspolizei.
2: Nee, der wo rausgeflogen ist gerade, aber der ignoriert es
1: noch. Das werden wir heute noch feststellen.
2: Sobald das Mikro zu ist, knallt es.
4: Ihr seid viel zu vernünftig.
1: So sieht's aus. Ihr seid live beim Radio Störfunk. Lost Songs.
2: Richtig.
1: Die Vatertagsshow.
2: Richtig. Die One and Only Vatertagsshow. Hier ist auch niemand gewesen hier im Studio. Ich muss aufschließen.
1: So sieht's aus.
2: Ja. In Greiz haben wir auf 104,8. Der Sascha guckt mich schon an, hat gespielt.
1: In Schwäbisch Hall auf der 97,5.
2: Ja, live zu empfangen.
1: Aber
2: ja.
1: Wie immer.
2: Oder was? Unter www.störfunk.de.
1: Livestream. Weltweit. Und ich sage immer noch, schreibt uns eine Mail, falls ihr uns tatsächlich auf UKW hört.
2: Falls einer zuhört heute, schreibt eine Mail ins Studio, wünscht euch einen Song, der war irgendwas mit Vater oder Saufen oder am besten beidem zu tun hat.
4: Ja. Und hier geht es viel zu vernünftig zu.
1: Immer noch, aber wir haben noch ungefähr 50 Minuten und schauen mal, was
2: wir. Wie lang?
1: 50 Minuten. Wir sind eingestiegen mit den Toten Hosen.
6: Richtig.
1: Joxe, geiler Song.
2: Aber hervorragend.
1: Direkt hinterher Vollmilch von den Ärzten. Ein sehr geiler Song. Ganz frühes Werk von den Ärzten. Einer meiner Lieblingssongs.
2: Sehr gutes Lied.
1: Ja. Und wie machen wir weiter?
2: Eisgekühlter Bommelunder.
1: Hau nein.
2: Ich hau's raus.
1: Das ist.
7: 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Ein belegtes Brot mit Eis. Das sind zwei belegte Brote.

0: Studio, ja. Die drehen hier völlig durch. Es sind Väter. Die müssen, glaube ich, einen rauslassen. Ja. Manch anderer ist auch schon Opa, ja, habe ich gehört. Opa. Ja.
1: Grüße gehen trotzdem raus an die Hallö, die heute wieder eine Wahnsinnsveranstaltung durchgezogen hat. 7 Uhr bis 11 Uhr. Ich glaube, von den Leuten, die dort waren, hört uns heute keiner mehr zu. Also beim Runterlaufen vom Hagebacher Ring bis hier ins Studio.
0: Zuhören vielleicht schon, aber die haben keine Ahnung, was passiert.
1: Heute 2 Kisten Leergut hätte ich zusammensammeln können. Die Leute waren gut unterwegs und es ist sehr schön, dass unsere Lieblingsbrauerei Haller Löwenbräu diese Aktion immer noch durchzieht.
0: Hallö, Hallö, Hallö, Hallö, Hallö. Wir dürfen eigentlich keine Werbung machen.
1: Oh, aber wir haben hier einen Insider.
0: Oh.
1: Der weiß auch, wie das damals gelaufen ist.
0: Heimlicher?
1: Ja. Es ist ein gutes Bier, Andi, oder?
2: Wunderbar.
1: Ja.
0: Eben. Und auch gesund, gell?
2: Bekömmlich, muss man sagen.
1: Bekömmlich. Genau, bekömmlich.
3: Es kommt ein Naturprodukt.
1: Ein Naturprodukt?
0: Möglicherweise.
1: Sie gehören zum Slow Brewing Verein irgendwie. Und es ist halt was, kurze Wege. Hier in Hall trinkst du
0: noch
1: Haller
0: Löwenbräu. Hier.
1: Ja, so sieht's aus.
0: Deswegen, normal machen wir keine Werbung für irgendwelche Getränke oder Firmen, aber das ist halt unser Homebrew. Fertig.
1: So, genau so. Jetzt machen wir Werbung für 2 Lieblingsbands von uns.
0: Richtig!
1: Nummer 1.
0: Freue mich schon drauf.
1: Brunhilde. Leider mussten die Hälfte ihrer Tour, die Bang Bang Tour, gerade absagen wegen Krankheit. Aber egal, wir hauen trotzdem eins raus. Are You Blind von Brunhilde und direkt hinterher von unseren zweiten Lieblingen, The Subgirls. Die gehen ab Juni auf Tournee wieder in den USA, kommen dann nach Deutschland.
0: Richtig.
1: Wir schauen mal, ob wir sie wieder
0: einfangen können.
1: In die alte Zimmerei wieder.
0: Wohin auch immer, nach Hall.
1: Werbung, alte Zimmerei, morgen. Rockbar. Zum letzten Mal vor der Sommerpause. Da geht ihr hin. Geht in die Rockbar morgen. Am Freitag.
0: Ja, bitte alle hingehen.
1: Ja, ab 8.
0: Wer noch nichts vorhat. Und gleich noch ein Veranstaltungstipp. Übermorgen.
1: Samstag.
0: Flowrider.
1: Flowrider macht.
0: Gera Bru.
1: Single Release Party.
0: Muss ich nachgucken.
1: In Gerabronn.
0: Wie die Daten genau sind.
1: Ja, das guckst du nach. Gucken. Also, Flowrider lohnt sich auch immer wieder. Aber geht zu Brunhilde, wenn die wieder da sind. Ich schätze mal, dass die nochmal auf Tournee kommen im Herbst, Winter. Soapgirls, wie gesagt, ab September in Deutschland, Europa unterwegs. Die kriegen wir auch wieder nach Hall.
0: Ja, und wenn sie nur zu Besuch kommen, das wird mir schon zur Not auch reichen. Ja?
1: Du googelst die Songs, mir haue jetzt raus.
0: Ja, alles am Start hier.
2: Verrückt hier. Verrückt.
0: Frühlingserwache. Chris Reckwart, Flowrider, 16. Mai, ab 20 Uhr, Hohenlohe, Franken, Open Air in Oberweiler, Gera Bru.
1: Da geht ihr hin.
0: Ja,
1: so jetzt hören wir Are You Blind von Brunhilde und dann den neuesten Song von The Soapgirls, Running direkt hinterher. Viel Spaß
2: Running mit direkt
1: Brunhilde.
2: Hinterher.
0: Wo ist der Alkohol? Den habt ihr hoffentlich am Mann, ihr Anfänger.

0: Ah, die Soapies, die Soapies, die Soap Girls.
1: Millie and me.
2: Regards to you.
0: Those are the best girls ever. Ja, yeah? They are very nice, very nice.
3: Darf ich da mal kurz eine Frage stellen?
1: Ja.
3: Ihr habt vorhin gesagt, die kommen wieder.
1: Ja.
3: Wo waren die und was passiert da?
1: Die letzten 2 Jahre in der alten Zimmerei.
0: Ja, richtig.
1: 2024, absolute Katastrophe. Also das war Rock'n'Roll mit dem Abholen und Organisieren. Da hat Joxy und ich haben das Konzert organisiert.
0: Ja, es deswegen war sie dann immer gemacht. Ja.
1: Eine brutale Show und letztes Jahr hat es normal funktioniert. Also eigentlich ganz normal, alte ja. Zimmerei, Jelly, Grüße gehen an dich raus.
0: Richtig,
1: der Grüße. Hat es gut gemacht. Soundmäßig kann man da was verbessern, ja. Aber die Mädels haben ihre Show durchgezogen.
3: Und wann kommen die wieder?
0: Verbessern, müssen wir Bude abreißen.
1: 2026, ja. Dieses Jahr im Spätherbst.
3: Ah, ich glaube, da bin ich dabei.
1: Da bin ich dabei. Ich bin der Herbert, ich bin
0: das auch dabei. Das haben schon viele gesagt, dann waren sie doch nicht da, ja. Wenn jeder mal kommen wird, der sagt, dass er kommt,
1: dann wird er leider ausverkauft.
0: Ja.
1: So aber sieht's aus. Also dieses Jahr, wir werden sobald verfügbar den Termin durchgeben.
0: Richtig.
1: Und dann kauft ihr endlich mal alle Tickets im Vorverkauf.
0: Und Grüße gehen raus an Brunhilde auch. Ja.
1: Ja. Die
0: Love you guys.
1: Ja. Kurt und Caro mit Janis und Marissa. Die hätte Bock, hier auch mal in Hall zu spielen. Da müssen wir halt echt Werbung machen, weil das ist eine geile Band.
0: Zusammen mit Soapies was machen.
1: Das wäre gigantisch.
0: Weil so haben wir sie kennengelernt, beide.
1: Dann müssen wir den Laden aber ausverkaufen.
0: Und jetzt kommen wieder die sagen, ich bin dabei. Kommt alle auch. Ja?
3: Warum machen wir das nicht auf der Treppe?
0: Wenn du es organisierst, sind wir sofort dabei. Ja. Vor der Treppe, nicht auf der Treppe.
1: Ich hätte Bock gehabt, diese so zwei Bands auf beim...
0: Das wäre geil.
3: Ja, wir haben ja nicht über die Kosten und den
0: das
3: Zahler
0: gesprochen. Geil.
1: Kosten sind relativ günstig, kann ich jetzt schon versprechen. Andi, gibt es dieses Jahr bei den Unicorns wieder dieses All-Star-Game oder wie heißt es?
0: Homecoming-Game.
1: Homecoming gibt es wieder.
3: Natürlich.
1: Das war ja damals geil, wo die Dirty Dogs gespielt haben.
0: Yippie!
1: Und da könnte man zum Beispiel Brunhilde, wäre da absolut
0: der Hammer. Das ist ein Traum.
1: Ja.
0: Tatsächlich.
1: Brunhilde,
0: wir machen gerne die Vorband.
1: Wollen wir. Wir haben Kontakte. Andi, du bist intern verwickelt.
0: Es kostet nur 1 Million Euro. Nein.
1: So, ihr seid immer noch bei Lost Songs auf Radio. Störfunk.
0: Jetzt wird er dran gemessen mit Störfunk. Funk, ja.
1: So, Joxy, hau einen raus, komm.
0: Ich hau jetzt raus und zwar ein Klassiker. Geht nur 1 Minute 30.
1: Ja.
0: Kennt niemand, glaube ich. Beer for Breakfast von The Replacements. Sehr, sehr geiler Song.
1: Bin ich sehr gespannt.
0: Und danach kommt ZZ Top, natürlich.
1: Ja. Hau einen raus.
0: Ich hau's raus.
1: Musik.
0: Ja. So sieht's aus.

0: Songs, die Vatertagsshow live aus dem Studio 2. Choxe.
1: Was ist los? Ja.
2: Ich dreh durch, Mann.
0: Ja,
2: ich dreh durch.
0: Wir drehen heute durch. Ja. Grüße gehen nochmal raus an alle, die heute Morgen in der Halle waren um 7 Uhr. Zum
2: auch
0: Start.
2: Die, die immer noch dort liegen, Grüße gehen raus.
3: Ich nicht.
2: Ja, du nicht. Du bist ja ein Anfänger. Unschüchtern.
0: So, viel wird nicht mehr glauben. Wir haben noch eine knappe Viertelstunde.
2: Andi, das ist
0: jetzt.
2: Mikro, das hört man.
0: Jetzt geht ein Song raus an unsere Lieblingszuhörer aus Frankreich.
2: Ja.
1: Allez les bleus!
0: Allez les bleus! Wirli, Isa,
1: coucher avec ce soir, tonight, avec moi.
0: So, nochmal.
1: Ich bin Wirli, so unschuldig. I'm so schüchtern auch.
0: Ja. Wirli, Isa und die herzallerliebste Sophie.
1: Sophie!
0: Dieser
1: Sophie,
0: Song Sophie. Ist für euch, weil der Wirli ist einer der größten Face No More Fans. Vor allem auch Mike Patton. Und da gibt's was Neues. Wirli, du kennst den Song wahrscheinlich schon. Hat er dieses Jahr rausgebracht mit der Jenny Beth. Look at me. Ist komplett abdreht, aber den hauen wir jetzt raus.
2: Das wird sicherlich abdreht
0: sein. Viel Spaß damit.

0: So, jetzt mal eure Mikros auch wieder mal auf. Da könnt ihr euch verabschieden. Ja. Kein Quatsch machen.
1: Doch, bitte viel Quatsch.
2: Ihr wollt
0: weil die hocken schon nachts im Studio. Ich habe gerade überlegt,
1: die sind komplett relaxed, hey.
0: Aber
1: ihr seid immer noch bei Lost Songs, die Vatertagsshow live.
0: Im Studio bei Radio
1: Störfunk.
0: Funk.
1: Seid gespannt, ob auch nächstes Jahr 2027 wieder eine Vatertags-Live-Show ist. Wahrscheinlich fällt es nicht auf den Donnerstag. Schätze ich mal so
0: 100%,
1: ganz grob.
0: 100% fällt es
1: auf den Donnerstag. Dann sind wir wieder da.
2: Das hängt vom Wetter ab.
1: Also heute war es überraschend.
2: Also du hast gar keine Ahnung.
1: Nee, ich habe keine Ahnung vom Kalender, vom Jahreskalender. So, aber es war eine schöne Show.
0: Rock'n'Roll never dies.
1: Rock'n'Roll.
0: So sieht's aus. Und es waren genug Sauflieder dabei und mir gegenüber sitzen Menschen, die sind total enttäuscht, weil gerade im Biergarten wurde Schlager diskutiert, permanent. Und die sagen, es war versprochen worden, dass diese Lieder hier heute laufen. Nein!
2: Also wir haben auch E-Mail geschrieben ins Studio.
0: Es gibt keine Schlager. Das wurde schon beantwortet. Wenn du es Gläser hast, wirst du sehen, was da drin steht. Da steht auch Nein! Ja? Und es kommt ein Lied, fairerweise, zum Abschied. Ja?
1: Das ist kein Schlager.
0: Ja, ein bisschen, aber es ist eher so ein Trucker-Song, oder?
1: Es ist ein Song zum Weinen.
0: Ja, also wer heute schon Bier... Melancholisch. Wer das schon
2: ist ja besäufniserregend.
0: Ja, möglicherweise auch.
1: Auf jeden Fall schaltet auch nächste Woche wieder ein,
0: wenn es heißt hier
1: Lost Songs
0: auf Radio
1: Störfunk.
0: Wieder live aus dem Studio 2.
1: Wahrscheinlich zwei. Dieser Song geht raus an unseren Lieblingsfreund, den wir vorher gesehen haben. Ihr alle habt ihn gesehen. Bernhard.
0: Der Zort. Mann ohne Gewicht.
1: Der Mann ohne Gewicht, der
0: bei
1: fitteste
0: Wind liegt, ja?
1: Der Bernie, der fitteste von uns allen hier.
2: Ich hab jetzt
0: was, mal, alle mal.
3: Bernie.
0: So sieht's nämlich aus.
2: Ich weiß, was kommt. Hat
1: und jemand Taschentücher? Ruf Teddybär 14, Johnny Hill, bitte fangt alle an zu weinen.
0: Ich bin jetzt schon traurig, ja? Und eigentlich ist ein lustiger Tag.
1: Es ist ein schöner Song. Tschüss, bis nächste Woche.
0: Macht's gut, lasst euch gut gehen, trinkt heute noch 3 Bier mehr, als ihr eigentlich wolltet und nicht das Absicherungsbier vergessen.
1: Ja, wir reden noch ein bisschen. Wir können,
0: so
1: der Song fängt
0: aus.
1: Geil an.
0: Ja, so, wir rufen jetzt rein, oder? In der Song.
1: Ah, was für ein schöner Song. Mir kommen jetzt schon die ersten Tränen raus.
0: Ich bin verliebt.
1: Ich liebe euch
0: viel
1: alle.
0: Besser.
1: Tschüss.
0: Euch alle. Macht's gut, ciao.
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0: Grüße gehen auch raus an den Kohlen.
4: Das muss so sein.
0: Und natürlich viele liebe Grüße an die Heike.
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7: Willkommen zum Süd-Nord-Funk und ein frohes neues Jahr 2026. Wir beginnen das Jahr mit der 140. Ausgabe des Süd-Nord-Funk bei Radio Dreieckland in der Erstausstrahlung am 6. Januar. Im Studio und redaktionell verantwortlich für die Sendung heute ist Eva. Hallo. Ja, und heute mit den folgenden Themen. In Peru kämpft die Generation Z gegen ein korruptes politisches System und steht dabei Seite an Seite mit indigenen Gemeinschaften. Lisa und Sarah sprachen mit den peruanischen Aktivistinnen Gabriela Santos und Diana Flores. In der Westsahara hoffen die Menschen vergeblich auf internationale Unterstützung für ihre Unabhängigkeit, während der UN-Sicherheitsrat Marokkos Autonomieplan stärkt. Johanna und Ika sprachen mit drei AktivistInnen aus der Westsahara. Und auf den Pazifikinseln wie Fidschi kämpfen Menschen gegen die existenzielle Bedrohung durch den Klimawandel, während die internationale Staatengemeinschaft ihre Verpflichtung nicht erfüllt. Martina sprach hierzu mit Vani Katanasiga, Geschäftsführerin der NGO Fiji Council of Social Services. Musik gibt es natürlich auch aus entsprechenden Regionen.

0: und einsteigen wollen wir nun mit Peru. Proteste der Generation Z, ja, das war ja unser großes Thema im Süd-Nordfunk im letzten Jahr und in Peru geht es um mehr als Klimaschutz oder soziale Gerechtigkeit. Junge Menschen kämpfen gegen ein politisches System, das sie als korrupt und gewalttätig erleben. Sie protestieren an der Seite indigener Gemeinschaften, die seit Jahrzehnten um ihre Rechte kämpfen. Die Regierung reagiert mit Tränengas und Kriminalisierung. Gabriela Santos und Diana Flores berichten über eine Jugendbewegung, die tief in den gesellschaftlichen Konflikten Perus verwurzelt ist.
1: Sie haben uns mit Tränengas, Tränengasgranaten und Pfefferspray angegriffen. Die meisten von uns sind jung und wir protestieren zusammen mit den Angehörigen früherer Opfer, unter ihnen viele ältere Menschen und einige Mütter mit Kindern. Es ist deprimierend zu sehen, wie die Polizei mit uns umgeht. Es gibt eine Polizeieinheit namens CONES, die tagsüber mit ihren Motorrädern unterwegs ist. Mitglieder dieser Einheit fingen an, uns mit einer Art Schlagstock auf die Beine zu schlagen, um uns zu vertreiben. Als hätten wir etwas Unrechtes getan, obwohl wir doch nur protestiert haben.
2: Mit diesen Worten beschreibt die Jurastudentin Gabriela Santos Tassuri ihre Erfahrungen als Aktivistin der Gen Z-Bewegung in Lima. Seit September berichten internationale Medien vermehrt von jungen Menschen, die in Peru auf die Straße gehen. Die Proteste der sogenannten Generation Z reihen sich ein in eine Vielzahl von Jugendbewegungen, die derzeit weltweit zu beobachten sind.
1: Im Allgemeinen sind wir, also unsere Generation, inmitten einer ziemlich schweren politischen und sozialen Krise in unserem Land in Peru aufgewachsen. In letzter Zeit gab es mehrere Proteste gegen die Politik der Regierung, wegen einer Vielzahl von Themen. Wir haben nicht mehr das Gefühl, von ihnen vertreten zu werden. Tatsächlich glaube ich, dass sie mich nie vertreten haben. Zumindest habe ich das so empfunden.
2: Diana Tica Flores Rojas ist Doktorandin der Soziologie an der Pontificia de Universidad Católica de Perú in Lima. Geboren und aufgewachsen in Puno, ist sie zudem eine bekannte Aktivistin, die sich schon lange für indigene Rechte und Beteiligung einsetzt. Sie erklärt, dass die innere Krise in Peru schon länger besteht.
3: Im Dezember 2022 wurde der damalige Präsident Pedro Castillo seines Amtes enthoben, was eine Reihe von Protesten auslöste. Die Regierung hat damals Menschen im Süden des Landes im Zusammenhang mit diesen Protesten ermordet. Am 9. Januar 2023 wurden auch BürgerInnen aus Puno, Quechuas und Amaras von Ordnungskräften umgebracht, weil sie gegen die Morde im Zusammenhang mit den Protesten und gegen die Absetzung von Castillo auf die Straße gegangen waren. Sie protestierten aber auch für eine noch grundlegendere, wichtigere Forderung, nämlich das Recht unserer Völker, als Völker zu bestehen, als Völker zu existieren.
2: Quechuas und Aymaras sind die zwei größten indigenen Bevölkerungsgruppen in Peru. Je nach Schätzung und Definition machen Indigene 14-45% der 32 Millionen EinwohnerInnen des Landes aus. Der 2022 abgesetzte Präsident Castillo der linken Partei Peru Libre kommt selbst aus einer kleinbäuerlichen indigenen Familie und hatte in der indigenen Bevölkerung starken Rückhalt. Nach seiner Absetzung kam es zu Protesten, bei denen 49 Protestierende getötet wurden. Gegen seine Nachfolgerin Dina Boluarte kam es wegen Korruptionsvorwürfen zu langanhaltenden Protesten. Im Oktober wurde Boluarte vom peruanischen Kongress abgesetzt. Gegen den derzeitigen Interimspräsident José Jerry wird wegen Vergewaltigung ermittelt.
4: Actualmente está en el gobierno el que era el presidente del Congreso de la República, Jerry.
3: Derzeit ist der ehemalige Präsident des Kongresses der Republik, Jerry, an der Regierung. Wir hier in Puno unterstützen ihn nicht. Und auch in vielen anderen Regionen des Landes hat sich die Bevölkerung gegen diesen neuen Präsidenten ausgesprochen. Zum einen war seine Ernennung unrechtmäßig. Zum anderen hat er kein Verfahren gegen die damalige Präsidentin Dina Boluarte eingeleitet. Statt ihre Amtsenthebung zu unterstützen, war er als Mitglied des Kongresses Komplize bei der Ausarbeitung einer Reihe von Gesetzesänderungen gegen das peruanische Volk. Diese begünstigen die kriminelle Gewalt im ganzen Land und schädigen indigene Gebiete, indem sie das Wirken krimineller Mafiagruppen, beispielsweise im peruanischen Amazonasgebiet, erleichtern. Wir akzeptieren Sherry nicht als Präsidenten, sondern betrachten ihn als Diktator.
2: Seit diesem Jahr steht die Beteiligung junger Menschen im Fokus der Berichterstattung, da diese die Protestbewegung maßgeblich vorantreiben.
3: In der Berichterstattung der Medien über die öffentlichen Protestaktionen sehen wir vor allem junge Menschen aus einigen größeren Städten wie Lima, Arequipa und anderen Städten im Norden des Landes. In einigen Fällen organisieren sie sich über Nachbarschaftsvereinigungen und Kultureinrichtungen und fordern ihr Recht auf politische Betätigung ein. Diesen Forderungen verleihen sie zum Beispiel durch Kunst und Kultur, wie Hip-Hop oder urbane Musik, Ausdruck. Im Falle Perus hat sich die Generation Z mit der Forderung "Alle sollen gehen" positioniert. Ein Ausdruck, der hier seit mehreren Jahren verwendet wird, um politische Parteien und generell die politische Klasse offen abzulehnen. Der kritische Slogan richtet sich sogar gegen linke oder angeblich progressive Kreise, denen vorgeworfen wird, die Interessen und Ziele, für die sie gewählt wurden, verraten zu haben.
2: Gen Z-Aktivistin Gabriela Santos beschreibt ihre Motivation folgendermaßen.
1: Ich habe meinen Aktivismus vor allem mit Themen rund um den Veganismus begonnen, weil ich seit etwa 15 Jahren Veganerin bin und mir selbst beigebracht habe, mich für den Tierschutz zu engagieren. Oft werden die Menschen als das Hauptanliegen betrachtet und dabei wird vergessen, dass auch andere Wesen leiden. Ich bin außerdem Gendersekretärin, also Studentenvertreterin an meiner Universität. Als solche befasse ich mich vor allem mit Fällen sexueller Belästigung und Vergewaltigung, komplexe Themen, die nicht normal sein sollten, an meiner Universität aber ziemlich häufig vorkommen.
2: Die Regierung reagiert mit starken Sanktionen auf die Proteste der jungen Menschen. AktivistInnen sind neben der physischen Gewalt bei Demonstrationen von Überwachung und Kriminalisierung betroffen. Gabriela Santos berichtet, dass ihr Aktivismus reale Auswirkungen auf ihren Studienalltag an der staatlichen Universidad Nacional Mayor de San Marcos hat.
1: Gegen mich besteht derzeit eine Anzeige wegen Protestierens an meiner Universität. Normalerweise zeigt die Universität uns selbst an. Sie haben bereits eine Liste, auf der steht, wer von uns protestiert und wer immer dabei ist. Ehrlich gesagt ist das ziemlich anstrengend, weil man das Gefühl hat, dass es keine Meinungsfreiheit gibt und man sich nicht so ausdrücken kann, wie man möchte. Nicht wie in einem Rechtsstaat.
2: Wie es dazu kommt, dass sich die Generation Z in Peru gerade jetzt politisiert, erklärt sich Gabriela Santos folgendermaßen.
1: Ich glaube, es ist Überdruss. Wir sind müde von all dem. Genau dafür steht die Generation Z. Wir können in den sozialen Netzwerken alles sehen, was passiert. Alles verbreitet sich schneller und ich glaube, das hat uns sehr geholfen, uns auszudrücken. Wenn man uns nicht auf der Straße zu Wort kommen lässt, können wir das über die sozialen Netzwerke tun.
2: Sie betont besonders die Bedeutung von Social Media für die Bewegung.
1: In den sozialen Netzwerken können wir uns normalerweise freier äußern, unsere Unzufriedenheit zum Ausdruck bringen und sagen, was wir fühlen. Ich glaube, dass Gefühle unterschätzt werden. Meine Generation ist sehr darauf bedacht, mit dem Herzen zu sprechen und die Gefühle der Ohnmacht und Wut auszudrücken über alles, was gerade passiert.
2: Diana Flores ergänzt aus einer soziologischen Außenperspektive heraus,
4: Es que a mí me parece que la potencia política de la generación Z, de los jóvenes, o en general de las...
3: Die politische Kraft der Generation Z scheint darin zu liegen, dass sie es geschafft haben, die Passivität zu durchbrechen. Der Diskurs des Unternehmertums in Peru und wahrscheinlich auch in Lateinamerika ist ein äußerst kapitalistischer, neoliberaler Diskurs, der unsere Erwartungen und Lebensprojekte durchdrungen hat. Uns wird vermittelt, dass es sich nicht lohnt, seine

0: pero creo que por lo menos han sospechado del
1: Ich kann nicht sagen, ob sie antikapitalistisch sind, aber ich glaube, dass sie den Kapitalismus zumindest misstrauisch beäugen und das ist sehr wertvoll. Wir müssen auch bedenken, dass viele dieser jungen Menschen von den sozialen Netzwerken und den Möglichkeiten, die sie bieten, begeistert sind. Ich schließe mich da selbst mit ein, auch wenn ich nicht mehr zur Generation Z gehöre. Man sollte Antikapitalismus und Kapitalismuskritik nicht nur aus den Kategorien und Kriterien herausdenken, die traditionell von den linken oder progressiven Kreisen vertreten werden. Ich denke, dass die aktuellen indigenen Bewegungen und Bevölkerungsgruppen diese völlig antagonistische Trennung in Frage stellen. Es gibt zum Beispiel eine ganze Reihe von Studien über Volkswirtschaften, die wirtschaftliche Akkumulation fordern, aber auch Zusammenarbeit und Solidarität. Es ist ein ziemlich schwieriges Thema, das uns nicht davon abhalten sollte, unsere emanzipatorischen Ziele zu verfolgen. Ich denke, wir sind uns im Klaren, dass der Kapitalismus uns letztendlich in einen Diskurs über Anstrengungen und Erfolg verstrickt, der nicht wirklich etwas bewirkt, sondern am Ende eher Gewalt und Zerstörung hervorruft.
2: Nicht nur Kapitalismuskritik möchte Diana Flores neu denken. Sie hinterfragt auch das international gezeichnete Bild der Generation Z als die unabhängige rebellische Jugend, die sich aus sich selbst heraus und nach internationalen Vorbildern politisiert.
1: Der Prozess der Mobilisierung der Generation Z ist wesentlich komplexer und umfassender als das öffentliche Auftreten derjenigen, die als ihre Gesichter gesehen werden, vermuten lässt. Auch während der Proteste gegen die Regierung von Boluarte 2022 und 2023 war die Beteiligung von Jugendlichen sehr hoch. Sie nannten sich nur noch nicht Generation Z, da dieser Begriff noch nicht geprägt war. Besonders aktiv waren junge Menschen, die in gemeinschaftliche Organisationsstrukturen eingebunden sind. Hier beziehe ich mich speziell auf die Region Puno, aus der ich stamme. Dort beschlossen viele Bauerngemeinden, an den Protestversammlungen teilzunehmen. In den Hauptversammlungen der Bauerngemeinschaft wurde beschlossen, Delegationen in die Hauptstadt, der Region der Provinz oder der Grenzregionen zu schicken, um die Regierung abzulehnen. Viele ältere Menschen konnten nicht reisen, weil es für sie zu anstrengend war. Peru ist ein großes Land und die einzigen erschwinglichen Transportmittel auf dem Landweg brauchen sehr lange. Die Fahrt von Puno nach Lima dauert beispielsweise 24 Stunden und es war unklar, was in Lima zu erwarten war. Auch junge Männer und Frauen, die zwar nicht mehr dauerhaft in den Gemeinden leben, aber eine Verbindung zu ihnen haben, weil sie dort arbeiten, ihre Eltern unterstützen und manchmal an Versammlungen, Sportwettbewerben oder kulturellen Festen teilnehmen, waren anwesend. Es wurde beschlossen, dass sie die Gemeinde vertreten, um so die körperliche Unversehrtheit ihrer Väter und Mütter zu schützen. Es gibt eine bedeutende Beteiligung junger Menschen, die mit Strukturen der Gemeinschaftsorganisation verbunden sind. Die Generation Z ist also nicht nur selbst organisiert, sondern kennt auch andere Formen der politischen Beteiligung als die, die in den großen Städten des Landes präsent sind. Ich denke, dass es weltweit hinter dem Medienrummel und dem öffentlichen Bild komplexere Organisationsstrukturen junger Menschen gibt, die ebenfalls gesehen werden sollten.
0: Fotografía pública, hay procesos de organización de jóvenes más complejos que también es importante ver.
2: Auch wenn internationale und nationale BeobachterInnen für den kommenden April nur sehr geringe Chancen auf faire, demokratische Wahlen prognostizieren, hofft Diana Flores dennoch langfristig auf gesellschaftlichen Wandel.
1: Ich denke, dass jetzt ein guter Zeitpunkt ist, um die großen Narrative zu überdenken, die wir haben. Es gibt einige sehr wertvolle Vorschläge, wie zum Beispiel den Einbezug der Rechte der Natur. Das könnte uns helfen, unser Leben und die politischen Horizonte, die wir anstreben, aber auch unsere privilegierte Position zu überdenken. Schon wir Menschen leben nicht unter wirklich gleichen Bedingungen, ganz zu schweigen von der Überlegenheit, die wir gegenüber Tieren, Pflanzen, Wäldern und natürlichen Ökosystemen für uns beanspruchen. Ich würde gern glauben, dass in dieser Krisenzeit einige Kategorien überdacht werden können.
3: Das war der Beitrag von Lisa und Sarah vom Südnordfunk-Team. Und Musik gibt's hierzu: Liberato.

0: Ja, auch im nächsten Beitrag geht es um den Kampf für Selbstbestimmung, allerdings unter ganz anderen Vorzeichen. In der Westsahara kämpfen Menschen seit Jahrzehnten für ihre Unabhängigkeit von Marokko. Doch die internationale Gemeinschaft wendet sich ab. Der UN-Sicherheitsrat hat Anfang November eine Resolution verabschiedet, die den Autonomieplan Marokkos für die Westsahara unterstützt. Diesem Plan zufolge würde die Westsahara als autonome Region unter marokkanischer Souveränität verbleiben. Das klingt zwar zunächst einmal nach Autonomie, doch mit dieser Resolution sind viele BewohnerInnen der Westsahara keineswegs einverstanden. Denn der Plan rückt von der ihnen erhofften vollständigen Unabhängigkeit ab und stärkt Marokkos politische Position in dem langjährigen Konflikt. Wenige Tage bevor die Resolution verabschiedet wurde, sprach der Südnordfunk mit drei AktivistInnen aus der Westsahara über das Leben in den geflüchteten Lagern, im Exil und über ihre Sorgen.
1: Die Sahrawis kämpfen mit friedlichen Mitteln. Man sagt immer, ja, es ist gut, den Dialog zu suchen, es ist gut, friedlich zu sein. Und man sieht, wie die Menschen in den besetzten Gebieten der Westsahara mit friedlichen Mitteln kämpfen. Sie demonstrieren, sprühen Graffitis an Wände und organisieren friedliche Versammlungen. Trotzdem werden sie von der internationalen Gemeinschaft völlig vergessen.
2: Das ist die Stimme von Asriya Mohammed Taleb. Sie ist eine Aktivistin aus der Westsahara, also den von Marokko besetzten Gebieten zwischen Marokko und Mauretanien. Wer von dem Konflikt in der Westsahara schon gehört hat, hat sich vermutlich aktiv auf die Suche nach Informationen gemacht. Denn der dortige Konflikt ist in den internationalen Medien deutlich unterrepräsentiert. Deshalb hier eine kurze Einführung in die Geschichte des Konflikts. Die Westsahara wird oft als die letzte Kolonie Afrikas angesehen. Nach dem Rückzug der spanischen Kolonialherren 1975 besetzte Marokko das Gebiet gewaltsam. Die einheimische Bevölkerung der Sahrawis wurde vertrieben, viele flohen über die Grenze nach Algerien und leben dort bis heute in geflüchteten Lagern. Die Sahrawis, die weiterhin in den von Marokko besetzten Gebieten leben, sind bis heute starken Repressionen ausgesetzt. Sie leben in einer der Regionen der Welt mit den wenigsten Freiheitsrechten. Außerdem beutet Marokko die Ressourcen der Westsahara aus, mit Beteiligung Europas. Die Sahrawis und die Polisario, die von den Vereinten Nationen anerkannte Vertretung des sahrauischen Volkes, leisten seit Jahrzehnten Widerstand gegen diese Fremdherrschaft. Der Südnordfunk sprach im November mit drei sahrauischen AktivistInnen. Asriya haben wir schon kurz gehört. Sie arbeitet für die NGO Western Sahara Resource Watch, lebt in Norwegen und ist Künstlerin und Aktivistin. Unser zweiter Interviewpartner, Taleb Brahim, wurde ebenfalls in der Westsahara geboren. Er wurde 1975 im Zuge der Besatzung durch Marokko im Alter von 6 Jahren vertrieben. Taleb entwickelt heute landwirtschaftliche Methoden, die für die Wüste geeignet sind, und lebt in den Lagern in Algerien, in denen dank seiner Methoden Gemüse und Obst angebaut werden kann.
3: What was it like for you to be this place?
2: Wie war es für dich, als Kind vertrieben zu werden und dann in einem geflüchteten Lager aufzuwachsen?
4: It's something very difficult and hard because I have never seen my house since 1975.
5: Es ist sehr schwierig und hart, weil ich mein Zuhause seit 1975 nicht mehr gesehen habe. Ich konnte nie erfahren, was es bedeutet, ein normales Leben zu führen. Ich habe es nie erlebt. Was bedeutet es, nach Hause zurückzukehren? Ich habe all das verloren. Am schwersten fällt es mir, im Ausland oder fern von meinem Geburtsort zu leben, getrennt von meiner Familie. Als ich in die Lager kam, war ich 6 Jahre alt. Ich erinnere mich noch immer daran, was dort passiert ist, insbesondere in meiner geliebten Stadt El Ayun. Dort bin ich geboren. Leider habe ich den größten Teil meiner Familie verloren. Sie haben ihr ganzes Leben im Flüchtlingslager verbracht mit einem einzigen Traum, in ihr unabhängiges Land zurückzukehren. Eine der schweren Entscheidungen war für die Sahrawis, ihre Kinder zum Studium wegzuschicken. Um selbstbestimmt zu sein, muss man sein Volk ausbilden. Man muss seine Kinder ausbilden. Es ist also eine Art Wunder, dass wir im Flüchtlingslager einen Staat im Exil aufgebaut haben. Und in diesem Exilstaat konnten wir nach 5 Jahren ÄrztInnen und IngenieurInnen ausbilden.
2: Aus den besetzten Gebieten der Westsahara kann es Sheikh Hatu berichten. Er hat sein ganzes Leben dort verbracht und engagiert sich als Aktivist gegen die Menschenrechtsverletzungen durch die marokkanischen Besatzer. Sheikh Hatu spricht von erzwungener Emigration der Sahrawis.
6: It's really hard to live as a Sahrawi young person in occupied territories.
7: Als junger Sahrawi in den besetzten Gebieten zu leben heißt, man wird ins Visier genommen, ganz gleich, ob man politisch aktiv ist oder nicht. Da reicht schon, dass man Sahrawi ist. Nichts weiter. Man wird überwacht und von der Polizei angegriffen. Die versucht, dich zu isolieren. Es ist eine erzwungene Emigration für die Sahrawis. Das Königreich Marokko will die besetzten Gebiete von den sahrawischen Jugendlichen befreien. Man findet Sahrawis in Brasilien, in Spanien, eigentlich auf der ganzen Welt. Doch obwohl sie die Möglichkeit dazu hatten, wollten sie ihr Land nicht verlassen. Wir sind ein geteiltes Volk. Auch meine Familie lebt in Flüchtlingslagern. Meine Onkel, meine Cousins, eigentlich alle. Das ist das hässliche, wahre Gesicht der Besatzung.
6: This show how we mentioned before the ugly face of occupations.
7: Wie können wir eine Zukunft mit solch einem Land haben, das alle Sahrawis so schlecht behandelt, das Sahrawi Frauen misshandelt, AktivistInnen isoliert und die Sahrawis voneinander trennt?
2: Die Menschenrechte Verletzungen an der sahrawischen Bevölkerung wie willkürliche Verhaftungen, Misshandlungen, Folter und Einschränkungen der Meinungsfreiheit sind gut dokumentiert. Ganz besonders betroffen sind die Sahrawi-Frauen. Asriya kann davon aus eigener Erfahrung berichten. Außerdem setzt sie sich in ihrer Performance-Kunst mit den Geschichten der Frauen aus der Westsahara auseinander. Wie würdest du die Rolle der Frauen in der Unabhängigkeitsbewegung des sahrawischen Volkes beschreiben?
8: There are really no words to describe the role that the Sahrawi women.
1: Ich glaube, es gibt keine passenden Worte, um die Rolle zu beschreiben, die die sahrawischen Frauen in der Revolution in der Westsahara gespielt haben und die sie auch heute noch spielen. Frauen haben eine große Rolle bei der Mobilisierung gespielt, auch bei der Gründung der Befreiungsbewegung in der Westsahara. Sie wirkten bei der Rekrutierung für das Militär und für die Befreiungsbewegung mit. Der Aufbau der Geflüchtetenlager ist den Frauen zu verdanken. Während der 80er Jahre herrschte immer noch Krieg. Die meisten Männer waren also im Kampf, während die Frauen alles aufgebaut haben. Selbst in den besetzten Gebieten der Westsahara sieht man, dass die Mehrheit der Menschen, die an Demonstrationen teilnehmen, Frauen sind. Das ist das Positive. Sie sind stark, sie sind resilient und sie verdienen wirklich mehr Beachtung, als sie bekommen. Stattdessen werden die Frauen, sie arbeiten in den Geflüchtetenlagern, nicht einmal für ihre Arbeit bezahlt.
8: They really deserve more attention than what they have. Yet, these women in the camps, they are working. And they are not getting paid for their work.
2: In den 1980er Jahren war der Konflikt um die Westsahara durch ein militärisches und diplomatisches Patt gekennzeichnet, das durch den Bau der marokkanischen Mauer entstand. Bekannt als The Berm zieht sich diese Mauer als hochmilitarisierte Grenzbefestigung durch die Sahara. Nach der chinesischen Mauer ist sie die längste der Welt. In dem Gebiet liegen zudem 7 Millionen Antipersonenminen. So konsolidierte Marokko seine militärische Kontrolle. Daraufhin trat die Demokratische Arabische Republik Sahara, kurz DARS, in die Afrikanische Union ein. Das war 1984. Marokko trat daraufhin aus der AU aus. Die Patt-Situation war damit auch auf diplomatischer Ebene gefestigt. Für die Sahrawis und ihre Unabhängigkeitsbewegung Polisario bedeutete das, ihr alltägliches Leben irgendwie ohne staatliche Hilfe und in einem Zustand der Schwebe zu organisieren.
8: Even in the occupied territories of Western Sahara, when you look at the streets in the demonstration.
1: Wenn man auf die Straßen, auch in den besetzten Gebieten der Westsahara, schaut, sieht man, dass die meisten Menschen bei den Demonstrationen in der Tat Frauen sind.
8: Strong, they are resilient. No one ever. So it's about Money,
1: es geht um Geld, aber auch um die mentale Gesundheit. Niemand spricht über die psychische Gesundheit von weiblichen Geflüchteten. In den algerischen Flüchtlingslagern sind es nun schon 50 Jahre. Ich möchte Sie bitten, einen Moment innezuhalten und darüber nachzudenken, was es für einen Menschen, seine geistige Gesundheit und insbesondere für Frauen bedeutet, 50 Jahre lang am selben Ort zu leben. Das Gleiche gilt für das Wohlergehen von Frauen in den besetzten Gebieten. Sie wurden gefoltert. Sie wurden sexuell belästigt. Sie wurden vergewaltigt. Aber sie erhalten keine Nachsorge. Eine andere Sache, wenn man sich die Führung der Sahrawis in den Flüchtlingslagern ansieht, stehen Frauen nicht an der Spitze. In den sahrawischen Parlamenten sind beispielsweise 30% der Mitglieder Frauen. Das ist eine gute Sache. Aber für mich als Frau ist es immer noch sehr wenig, wenn man bedenkt, dass die Mehrheit der politisch aktiven Menschen Frauen sind. Obwohl sie der Kern von allem sind, sehen wir manchmal, wenn es um Führung oder Spitzenpositionen geht, dass diese immer noch männlich dominiert sind.
8: The core of everything, we still sometimes when it comes to leadership or top, we see that it's still male dominated.
2: Ende Oktober 2025 sorgte der Konflikt um die Westsahara dann plötzlich doch für einige Schlagzeilen. 11 von 15 Mitgliedern des UN-Sicherheitsrats stimmten für den marokkanischen Autonomieplan, sprich die Westsahara unter marokkanische Souveränität zu stellen. Eine Enttäuschung für die Polisario, die seit rund einem halben Jahrhundert für die Anerkennung der Westsahara als souveränen Staat kämpft. Warum stellen die Sahrawis sich so vehement gegen diesen Plan Marokkos?
4: I cannot accept an autonomy under a power that since 1975 have not created any university of the Sahrawi and
5: ich kann keine Autonomie unter einer Macht akzeptieren, die seit 1975 keine einzige Universität in der Sahara gegründet hat, die dort aber mehr Gefängnisse als Schulen gebaut hat. Die Zahl der Gefängnisse in der Westsahara ist größer als die der Schulen und Krankenhäuser zusammen. Das ist nicht die Art von Staat, von dem ich mich in irgendeiner Weise regieren lassen würde. Wir sehen gerade bei diesen Demonstrationen in Marokko, dass MarokkanerInnen demonstrieren, ihre Rechte einfordern und von der marokkanischen Polizei unterdrückt werden. Wenn man die Analphabetenrate in Marokko berücksichtigt, wenn man sieht, dass die meisten MarokkanerInnen keinerlei Gesundheitsversorgung erhalten und wenn man die Zahl der jungen Einwanderer kennt, die es vorziehen, in diesen Todesbooten das Meer zu überqueren, um nach Europa zu migrieren, all dies deutet darauf hin, dass Marokko nicht der richtige Staat ist, um unter seiner Souveränität zu stehen. Wenn die Regierung schon mit MarokkanerInnen so umgeht, stellen Sie sich vor, wie wir als Sahrawis dann BürgerInnen zweiter Klasse wären. Und was würde mit uns passieren, wenn wir das akzeptieren würden?
1: Ich möchte nur hinzufügen, dass Autonomie nur eine der diskutierten Lösungen ist. Wir als Sahrawis lehnen sie ab. Kommen wir auf den Status der Westsahara im Völkerrecht zurück. Die Westsahara ist als nicht selbstverwaltetes Gebiet gelistet. Das bedeutet, dass die Menschen in der Westsahara das Recht auf Selbstbestimmung haben. Die Sahrawis sind die einzigen, die selbst entscheiden sollten, welche Lösung sie als gut erachten. Stattdessen wollen Marokko und die USA uns jetzt eine Lösung aufzwingen. Wir Sahrawis wollen Freiheit und wir wollen sie mit friedlichen Mitteln erreichen. Und ein solches ist ein Referendum. Und wenn Marokko so sicher ist, dass die Sahrawis Teil Marokkos sein wollen, warum wird da nicht einfach ein Referendum organisiert?
2: Ein Referendum. Das ist der sahrawische Gegenvorschlag zum Autonomieplan von Marokko und dieser ist keinesfalls neu. 1991 vermittelte die UNO einen Waffenstillstand zwischen der Frente Polisario und der marokkanischen Regierung. Die Sahrawis sollten innerhalb eines Jahres in einem Referendum abstimmen, ob sie einen eigenen Staat gründen oder Teil Marokkos sein wollen. Bis heute, seit mehr als 30 Jahren also, warten die Sahrawis auf dieses Referendum. Das liegt auch daran, dass die EU und andere Verbündete Marokkos aus eigenen politischen und wirtschaftlichen Interessen keinen Druck auf Marokko ausüben.
8: But you know, Marokko did what Marokko do. They started with the blackmailing.
1: Marokko hat getan, was Marokko eben tut. Es hat mit Erpressungsversuchen begonnen und sagte zur EU: Wisst ihr, wir werden eure Grenzen dann nicht schützen. Marokko ist sehr wichtig für das EU-Grenzregime. Und natürlich hat die Regierung alle bilateralen Beziehungen zu Deutschland eingefroren. Deutschland wurde wie andere Länder nervös und hat dann einfach nachgegeben. Natürlich können wir Trump und die USA kritisieren, was wir auch tun. Aber Deutschland, Frankreich und die EU verdienen im Moment definitiv ebenso Kritik.
8: Germany and France and the EU, they are definitely deserving the same right now.
2: Die EU ist also nicht ganz unbeteiligt an der ausweglosen Situation der sahrauischen Unabhängigkeitsbewegung. Deshalb fragten wir die drei AktivistInnen abschließend, was sie sich von der EU und einem westlichen Publikum wünschen.
4: Like too, we are human beings, we are not asking for too much, only our rights.
5: Auch wir sind Menschen und verlangen nicht viel. Wir verlangen nur die Einhaltung unserer Rechte. Menschenrechte sind nichts, was man an einem Ort praktizieren kann und woanders nicht.
7: Wir sind die letzte Kolonie in Afrika. Seit 30 Jahren warten wir auf ein Referendum und nichts passiert. Es ist ganz einfach. Ein oder zwei Referenden und wir lösen den Konflikt ohne weitere Opfer, ohne weitere Märtyrer.
6: We don't want war. We want peace. We stick to the peaceful process.
7: Wir wollen keinen Krieg, wir wollen Frieden. Wir halten an dem friedlichen Prozess fest. Was wir wollen, sind unsere Rechte. Einfach nur unsere Rechte.
8: I want the Chancellor or the German government to.
1: Ich möchte, dass sich die deutsche Regierung weiterhin für das Völkerrecht einsetzt. Wir wollen, dass die deutsche Regierung eine klare Linie verfolgt, wonach deutsche Unternehmen nicht an Orten tätig sein sollen, an denen Besatzung und Menschenrechtsverletzungen stattfinden.
8: Where is occupation and human rights violation?
4: Any investment in the occupied territories.
5: Jede Investition in den besetzten Gebieten bedeutet, dass man das Fortbestehen der marokkanischen Invasion in der Westsahara verlängert. Man gibt ihnen damit die Mittel, weiterhin all die schlimmen Dinge wie Folter und alle Menschenrechtsverletzungen in der Westsahara zu tun. Und gleichzeitig werden wir als Geflüchtete von unserer Heimat ferngehalten.

Danke an Johanna und Ike. Sie sprachen mit den drei AktivistInnen kurz bevor der von Marokko favorisierte Autonomieplan vom UN-Sicherheitsrat verabschiedet wurde. Aktuelle Berichte über die Nutzung bzw. Ausbeutung der Ressourcen und über wirtschaftliche Aktivitäten in Westsahara findet ihr bei der Organisation Western Sahara Resource Watch. Und Musik gibt's auch aus der Region von Aziza Brahim und der Song Sahari.

0: Nun kommen wir von einem fast vergessenen Konflikt zu einer globalen Krise, die alle betrifft, den Klimawandel. Auf den Pazifikinseln sind die Folgen längst existenzielle Realität. In Fidschi kämpfen Gemeinden ums Überleben, während die Industriestaaten ihre Versprechen brechen. Die Weltklimakonferenz im brasilianischen Belém im November 2025 war in vielerlei Hinsicht ein Desaster. Vor allem drückten sich die Industriestaaten 10 Jahre nach dem Pariser Klimaabkommen um ihre Verpflichtungen und dem notwendigen Ausstieg aus fossilen Brennstoffen. Sie konnten sich nicht einmal auf eine robuste Klimafinanzierung einigen, damit sich andere vor den Folgen der Wetterextreme besser schützen können. Dabei hat die Welt die 1,5 Grad Celsius Gefahrenschwelle, zumindest für einige Jahrzehnte, bereits überschritten. Doch ist damit die Klimadiplomatie gescheitert? Und wenn ja, was folgt daraus? Ein Gutachten des Internationalen Gerichtshofs mahnte im Juni 2025, die Staaten hätten verbindliche Verpflichtungen, erhebliche Umweltschäden zu verhindern, international zusammenzuarbeiten und angesichts der eskalierenden Klimakrisen die Grundrechte zu wahren. Zahlreiche Akteure aus dem globalen Süden hatten die unzureichende sowie schwer zugängliche Finanzierung für die Klimaanpassung beharrlich kritisiert. Für die Gruppe der kleinen Inselstaaten, die mehr als andere Länder von den Klimafolgen betroffen sind, ist es keine Option, die internationale Klimapolitik gänzlich in Frage zu stellen. Für die Inselrepublik Fidschi sieht Vani Katanasiga, Geschäftsführerin der NGO Fidschi Council of Social Services, neben Misserfolgen auch kleine Fortschritte und eine große Verantwortung. Der Südnordfunk fragte Vani 2 Wochen nach dem Ende der Klimakonferenz, wie sie die Klimapolitik einschätzt.
1: For us, it's always looking at the detailed texts.
2: Es geht ja auf dem Weltklimagipfel immer um die detaillierten Texte der vielleicht abschließenden Vereinbarungen. Und an dem Punkt hat die internationale Gemeinschaft nicht das getan, was sie tun muss, um Inselstaaten wie unseren zu retten. Das wäre ein Beschluss über einen Ausstieg aus fossilen Brennstoffen.
1: The disappointment that is coming out of the COP-Conference in Belém this year.
2: But dass dies nicht passiert ist, ist eine bleibende Enttäuschung von der Weltklimakonferenz in Belém in diesem Jahr. Hoffentlich wird die nächste COP-Konferenz in der Türkei die gewünschten Ergebnisse bringen, nämlich, dass es keine Kohleminen mehr geben wird. Lasst die Kohle im Boden. Das ist sicher. Und so können wir als Gesellschaft, als pazifische Gesellschaft, überleben. Aber es gibt auch einige positive Dinge. Die Nachricht, dass ab 2035 mindestens 1,3 Billionen Dollar jährlich für Klimaschutzmaßnahmen mobilisiert werden sollen, neben der Finanzierung von Anpassungsmaßnahmen. Das also sind die beiden wichtigsten Erkenntnisse. Wir haben zwar einige Fortschritte in Bezug auf die Finanzierung erzielt, aber es bleibt immer noch dieses unausgesprochene Problem. Viele der mächtigen Länder möchten, dass dies so bleibt. Aber für uns, die kleinen Inselstaaten, sehen wir weiterhin einen Mangel an Ambitionen, insbesondere im Hinblick auf den Ausstieg aus den fossilen Brennstoffen.
1: Particularly with a phase out of fossil fuels, yeah.
3: I think Moses Bulitavo, he yes. held a really impressive speech.
4: Moses Bulitavo, der Klima- und Umweltminister von Fidschi, hat eine sehr beeindruckende Rede in Belém gehalten auf der Weltklimakonferenz und auch sehr wichtige Klimafolgen angesprochen. Fidschi wurde vom Vorsitz nominiert, den Verhandlungsprozess künftig zu begleiten, der Leitlinien für den neuen Fonds für Verluste und Schäden ausarbeiten wird. Auch das ist ein Erfolg, wenngleich damit natürlich noch keine gerechte Finanzierung sichergestellt ist und noch kein Klimagas eingespart wird. Noch ein Erfolg: Im kommenden Jahr 2026 wird Fidschi auch den Dialog über Ozeane und Klima moderieren, gemeinsam mit Belgien als Industrieland. Zurück zum Fonds für Verluste und Schäden. Warum ist dieser Fonds für Fidschi so wichtig?
1: Yeah, I guess, you know, we are the ones living that reality.
2: Wir sind diejenigen, die diese Realität leben. Und die Lage und Position Fidschis als Drehscheibe im Pazifik gibt uns eine einzigartige Verantwortung, weiterhin auf Verluste und Schäden aufmerksam zu machen.
1: Some of what is perhaps manifesting in terms of loss and damage, and some of these are not articulated too well.
2: Einige davon werden meiner Meinung nach in den globalen Verhandlungen nicht gut adressiert. Man hat eine enorme Verantwortung, wenn man auf dem Weltklimagipfel einen Verhandlungsraum betritt.
1: One of the things that I find that
2: meiner Meinung nach muss Fidschi unter anderem seine Erzählweise verbessern, um die Verluste, die die Gemeinden erleiden, wirklich abzubilden. Es geht hier um Gemeinden, die sonst keine Stimme haben. Wie kann man also sicherstellen, dass ihre Geschichten, ihre Verluste und die Auswirkungen des Klimawandels auf ihr Leben, und das sind auch die Dinge, die wir als normal für unseren Alltag betrachten, dass die zur Sprache kommen? Wie können wir die enormen Verluste verdeutlichen, die von den Gemeinden, von Kindern und der zukünftigen Generation erlitten werden? Das ist ein besonderes Anliegen des Fidschi-Rats für soziale Dienste, Fidschi Council of Social Services.
1: Is of particular concern to the Fidschi Council of Social Services.
3: Yeah, coming to the losses. Mit Blick auf die Verluste sei kurz erwähnt, dass 76% der Menschen in Fidschi, die auf etwa 100 verschiedenen Inseln leben, direkt an der Küste siedeln oder ganz in der Nähe der Küste leben. Das ist wahrscheinlich ein Grund, der erklärt, wie sehr die Bevölkerung Fidschis vom Klimawandel betroffen ist. Was sind die ganz konkreten Auswirkungen des Klimawandels?
5: What are the main effects?
1: There is a myriad of impacts, but I think one of the ones that
2: es gibt unzählige Auswirkungen. Am meisten beschäftigt uns der Zugang zu sauberem Trinkwasser. Das braucht man jeden Tag zum Leben. Zudem gibt es an einigen Orten in Fidschi zeitweise viel zu viel Niederschlag oder starke Fluten, was zu Überschwemmungen und zur Überflutung von Küstendörfern führt, zu Salzwassereintritt in die Trinkwassersysteme und in die Wasserinfrastruktur. Und das wiederum wirkt sich auf unsere Infrastrukturen wie Straßen aus. Überschwemmungen entscheiden dann darüber, ob Kinder zur Schule gehen oder nicht. Sauberes, sicheres und zugängliches Wasser ist also ein Problem.
1: Clean, safe and accessible water is a huge problem. We have issues of coastal communities.
2: Und wir haben Probleme, mit denen Küstengemeinden konfrontiert sind. Wir befinden uns gerade in der Zyklonsaison. Die dauert von Oktober bis etwa Februar. Zu dieser Jahreszeit bereiten sich die Menschen immer auf das Schlimmste vor. Sie sitzen etwa 4 Monate lang da und beten in der Hoffnung, dass kein Zyklon kommt. Denn der würde ihren Zugang zu Wasser und allen anderen Dienstleistungen beeinträchtigen, die die Menschen für ein normales, gesundes Alltagsleben benötigen.
3: Fishing is very important. Der Fischfang ist für den Lebensunterhalt vieler Gemeinden sehr wichtig. Inwieweit sind auch die Ozeane und das marine Ökosystem vom Klimawandel dann betroffen? Und was bedeutet das für die Fischergemeinden?
1: A few years ago that there was a whole community was put on alert because the warming of the ocean.
2: Vor ein paar Jahren wurde eine ganze Gemeinde wegen der Erwärmung des Ozeans in Alarmbereitschaft versetzt. Manchmal erhält man von den Behörden Warnungen, dass man bestimmte Fische nicht verzehren sollte, weil sich das Meer erwärmt hat. Dadurch wird der Fisch giftig. Der Klimawandel beeinflusst auch unsere Ozeane. Er wirkt sich sogar auf die Ernährungssicherheit aus. Man muss sich gut überlegen, welche Fischsorten man derzeit verzehrt. Es gibt Fischarten, die wir wegen dieser Gefahr komplett meiden.
1: What type of fish you're eating at this time? There are fish that we completely avoid because of that possibility.
3: Wahrscheinlich sind auch viele Korallenriffe von der Versauerung der Meere, also des Ozeans, betroffen.
2: Das stimmt.
3: Haben die Gemeinden, die vom Klimawandel so direkt betroffen sind, Anspruch auf staatliche Unterstützung? Wie funktioniert das?
5: What's the procedure for this?
1: This is one of our advocacy points, right?
2: Das ist eine unserer Forderungen als Fidschi-Rat für Sozialdienste. Denn wir sagen oft, dass es die Pflicht der Regierung ist, diese Fürsorge und Unterstützung zu leisten.
1: Not all communities are in a position to help themselves. You know it.
2: Nicht alle Gemeinden sind in der Lage, sich selbst zu helfen. Es hängt auch davon ab, wie die Informationen über Bedarfe die Regierung erreichen. Manchmal gelangen die Informationen erst dann an die Regierung, wenn etwas sehr Drastisches passiert. Daher haben wir im Rahmen unserer Arbeit als Rat eine Initiative ins Leben gerufen, die einen Feedback-Mechanismus für Gemeinden vorsieht. Wir haben eine Plattform geschaffen, damit die Gemeinden Feedback geben können.
1: To provide feedback if there is an increase of waterborne diseases in communities.
2: Wenn es in den Gemeinden zu einem Anstieg von Krankheiten kommt, die durch das Wasser übertragen werden, machen wir die Regierung auf die Gefahr einer Epidemie aufmerksam. Das sind Dinge, die wir in unserer Arbeit zur Anpassung an den Klimawandel und zur Katastrophenhilfe einbauen müssen.
4: Soweit ich mich erinnere, gibt es seit 2021 ein Klimaschutzgesetz. Und der Klimaminister sprach auf der Weltklimakonferenz über die emotionalen Bindungen der Gemeinden. Es sei sehr wichtig, einen gemeindenorientierten Ansatz zu verfolgen.
3: The COP was talking about emotional ties of the communities and it's so important to have a community.
4: Es schien also irgendwie alles in Ordnung, aber wo genau liegt dann das Problem, für die Gemeinden Zugang zu dieser Art von Finanzhilfen zu erhalten?
3: To access these kind of funds
1: support. Well, you know, I like it when ministers go to COP conferences and talk about stuff that we do as NGOs.
2: Nun, wissen Sie, ich finde es gut, wenn Minister zu Konferenzen gehen und über Dinge sprechen, die wir als NGOs tun, weil die Regierungen auf lokaler Ebene nicht genug dafür tut. Und ich werde wahrscheinlich Ärger bekommen, wenn ich das sage. Wir haben an der Ausarbeitung des von Ihnen erwähnten Klimawandelgesetzes mitgewirkt. Wir haben einige Empfehlungen dazu abgegeben, wie der Klimawandel-Umsiedlungstreuhandfonds zugänglich gemacht und eingerichtet werden kann. Er ist an eine Klimawandel-Umsiedlungstaskforce gebunden, die darüber entscheidet, welche Gemeinden unterstützt werden können. Ich war bei der Einführung des nationalen Leitfadens für Umsiedlungen dabei. Darin wird beschrieben, wie die Umsiedlungstaskforce mit dem Umsiedlungstrustfund zusammenarbeitet. Wir waren also stark daran beteiligt.
1: Relocation Trust Fund. So we've been pretty involved in that. But one of the things that
2: aber einer der Punkte, die unserer Meinung nach verbessert werden könnte, ist genau das, was Moses sagt. Nämlich, dass die Gemeinden im Mittelpunkt stehen müssen und nicht etwa unsere ausgefeilten Prozesse als Entwicklungsakteure.
1: Not our fancy processes as, you know, development stakeholders.
4: I see. Especially when it comes insbesondere wenn es um Vertreibung geht. Ich halte dies für ein sehr sensibles Thema. Durch Katastrophen verursachte Vertreibung ist in Fidschi oder im Pazifik allgemein ja keine Ausnahme. Es kommt immer häufiger vor. Was bedeutet da inklusive, rechtsbasierte Entscheidungsfindung? Und was bedeutet eine von der Gemeinschaft geleitete Umsiedlungsplanung dann eigentlich im Detail?
1: The partnership that Fiji Council of Social Services has with Bread for the World is particular in that sense, is that we place community right at
2: the Partnerschaft zwischen dem Fiji Council of Social Services und Brot für die Welt ist insofern besonders, als wir die Gemeinde in den Mittelpunkt unserer Bemühungen stellen. Unabhängig davon, ob sie bereit ist oder nicht, ob sie traumatisiert ist, weil sie einen Zyklon der Stärke 5 überlebt hat, dabei aber ihren gesamten kollektiven Reichtum verloren hat. Der Prozess besteht darin, ihre Regeneration zu fördern, indem wir ihr System für die Entscheidungsfindung nutzen. Und zugleich verbessern wir die Art und Weise, wie sie Entscheidungen treffen, indem wir zum Beispiel dafür sorgen, dass die Rolle der Frauen klar definiert und verstanden wird. Dazu gehören auch Konsensprozesse. Die tragen dazu bei, die Entscheidungsstrukturen zu verändern oder umzugestalten, damit Frauen, Jugendliche und Kinder ein fester Bestandteil dieser Entscheidungsfindung sind.
1: Youth and children are part and parcel.
3: A relocation process.
4: Ein Umsiedlungsprozess ist die eine Sache, eine andere, sich auf Klimarisiken vorzubereiten. Was ist Ihrer Meinung nach erforderlich, damit Gemeinden eine aktive Rolle bei der Bewertung von Klimarisiken spielen können in der Zukunft?
3: Risk assessment in the future.
1: You know, we begin to move into preparedness rather than reacting, because that's been the you know, modus operandi for the perhaps the last 20 years.
2: But wir haben damit begonnen, uns auf die Vorsorge zu konzentrieren, anstatt nur zu reagieren. Denn das Reagieren war, wie Sie wissen, in den letzten 20 Jahren die gängige Vorgehensweise. In unserer zweiten Partnerschaft mit Brot für die Welt arbeiten wir an einem Tool zur partizipativen Bewertung von Katastrophen und Klimarisiken, genannt PACTA. Das steht für Paris Agreement Capital Transition Assessment.
1: Contextualize the tool to our settings because we find that communities are often sitting ducks.
2: Wir werden dieses Tool, das für den afrikanischen Kontext entwickelt wurde, erstmals im Pazifikraum anwenden und an unsere Gegebenheiten anpassen. Ich sage nicht, dass sie vorher keine Instrumente hatten, sich gegen eine Katastrophe zu wappnen. Sie hatten indigene Bräuche und ihre Kultur. Wir versuchen nun, dieses Klimarisikoinstrument einzuführen und es an den lokalen Kontext anzupassen, etwa indem wir es mit den bereits vorhandenen Kontextwissen über die Orte im Pazifik verbinden. Damit erhalten Gemeinden die Möglichkeit, ihre eigene Risikobewertung durchzuführen und sich vorzubereiten, anstatt ohne wirkliche Vorbereitung auf den nächsten großen Sturm zu warten.
3: The communities in Fiji, because they are so much affected, they are. Die Gemeinden in Fiji sind so stark betroffen. Gleichzeitig sind sie von internationalen Klimaverhandlungen und den Maßnahmen anderer Länder eben auch extrem abhängig. Was erwarten Sie also konkret von der Klimapolitik Deutschlands oder der internationalen Klimapolitik der EU?
6: Regarding their international climate policies?
1: Sometimes our governments don't have the courage to confront.
2: Manchmal haben Regierungen nicht den Mut, sich mit den großen Ländern auseinanderzusetzen. Deshalb ist die Solidarität Deutschlands und der Europäischen Union sehr wichtig.
1: Knowing that there is an international community that supports.
2: Zu wissen, dass es eine internationale Gemeinschaft gibt, die unseren Bemühungen um das Überleben unserer Gemeinschaft unterstützt, ist an sich schon ein großer Ansporn für unsere Arbeit. Ich glaube auch, dass die Unterstützung der deutschen Zivilbevölkerung in Bezug auf die Finanzierung von Anpassungsmaßnahmen und die Diskussion über Verluste und Schäden wirklich zu vielen Veränderungen auf nationaler Ebene führt. Ich kann sagen, dass ein Großteil der Fortschritte, die wir in Bezug auf Klimaschutzpolitik, Programme und Kapazitätsaufbau innerhalb der Regierungssysteme erzielt haben, auf die Unterstützung Deutschlands, der GIZ und der neu eingerichteten deutschen Botschaft in Suva zurückzuführen ist.
1: So I'd like to say that if we continue.
2: Auf unserem Planeten gibt es viele Prioritäten, aber der Klimawandel ist eine Herausforderung, die wir angehen müssen.
1: Is a challenge that will confront us all.
3: On an international scale. Auf internationaler Ebene spielen Gerichtsverfahren eine immer wichtigere Rolle. Ist das auch in Fidschi der Fall?
1: In Fidschi. Not yet, I think. With a younger generation who have followed the ICJ case, there are movements in universities.
2: Noch nicht, aber es gibt unter der jüngeren Generation, die den Fall vor dem Internationalen Gerichtshof verfolgt hat, Bewegungen an Universitäten und Schulen, nicht nur in Fidschi, sondern in der gesamten Pazifikregion. Solidaritätsbewegungen junger Menschen, weil sie allmählich anerkennen, dass dies die Zukunft ist, die sie erben werden. Deshalb engagieren sie sich bereits und treten in Aktion, um dagegen anzugehen.
1: Later we will begin to field perhaps lawsuits relating to climate change. So there is a reform that's taking place in our legal system right now.
2: Teile unserer Regierungen werden sich gerade erst bewusst, dass wir früher oder später vielleicht mit Klagen im Zusammenhang mit dem Klimawandel konfrontiert werden.
1: So, I guess we are progressing in that light.
3: Thank you, Vani. Ja, danke, Vani Katanasiga. Ich habe mit der Geschäftsführerin des Fidschi Council for Social Services aus Vanalivo in Fidschi gesprochen. Vielen Dank.
2: Ein großes Vinaka Vakalevo. Das bedeutet vielen Dank.
1: And we look forward to continued partnership and solidarity as we go forward.
0: Im Juni 2025 veröffentlichte der Internationale Strafgerichtshof ein Gutachten. Dieses besagt, dass die Staaten verbindliche Verpflichtungen haben, erhebliche Umweltschäden zu verhindern, international zusammenzuarbeiten und angesichts der eskalierenden Klimakrisen die Grundrechte zu wahren. Wenige Monate später auf der COP30 in Belém, 10 Jahre nach dem Abschluss des Pariser Abkommens, bleibt die vereinbarte Klimafinanzierung weit hinter dem zurück, was die Wissenschaft, die eskalierenden Klimaauswirkungen und die rechtlichen Verpflichtungen gemäß dem Pariser Abkommen erfordern. Dabei waren die Warnungen, was fehlende finanzielle Zusagen für die Menschen in besonders verwundbaren Regionen bedeuten, eindeutig. So etwa die von Umwelt- und Klimaminister Moisés Bolitavo. Die praktische Arbeit an der Basis wird auch auf Fidschi weitgehend von zivilen Organisationen angegangen, wie dem Sozialen Rat, dem Fidschi Council of Social Services.

0: Und jetzt kommt noch der Climate Change Song, passenderweise von Manessa Quahi.
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0: Ja, und das war der Südnordfunk im Januar. Wiederholt wird er am Freitag, den 16. Januar um 11 Uhr. Und eine etwas ausführlichere englische Variante des Interviews mit Vani Katanasiga könnt ihr euch auf der Website von Radio Dreieckland bereits jetzt anhören, ebenso wie alle weiteren Beiträge, die in dieser Sendung gelaufen sind. Das Ganze auf www.rdl.de oder aber unter www.iz3w.org, auf der Seite der Freien Radios, Net und auf Soundcloud. Die nächste Süd-Nordfunk-Sendung gibt es am 3. Februar um 16 Uhr bei Radio Dreieckland. Bis dahin, friert nicht!

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12: Hi, Nifty hier und ihr hört Doper Than Dope. Hinter mir liegen wirklich miserable Wochen. Ich war sehr doll und sehr langwierig krank. Deswegen musste ich auch leider die meisten meiner Projekte in den letzten Wochen pausieren. Damit ihr aber trotzdem in diesem Monat nicht auf eure Dosis Doper Than Dope verzichten müsst, habe ich mir Unterstützung geholt. Heute das erste Mal in der Geschichte dieser Radiosendung gebe ich das Moderationsmikrofon ab. Mein Homie Joyce hat für euch eine Sendung gemacht zu Hip-Hop und vor allem Tanz. Die darf ich in diesem Monat übernehmen. Vielen Dank dafür und ich wünsche euch sehr viel Spaß beim Hören. Let's go!

0: Hallo, ich hoffe, ihr seid nun alle wach. Das waren Little Sims und Sir mit dem Titel One in Rotation. Und heute geht es genau um das, was bei einem Radio nicht fehlen darf. Genau, Musik. Und dafür habe ich euch heute ein paar freshe Hip-Hop-Tunes mitgebracht und vielleicht auch ein bisschen mehr. Kennst du das, wenn du etwas hörst und einfach nicht still sitzen kannst? Und je nach Setting du dann schon imaginativ in deinem Kopf oder in Real auf der Tanzfläche stehst, plötzlich wie von Zauberhand dein Kopf zum Beat nickt, deine Arme sich bewegen und deine Beine Schritte ausführen, die sie zum normalen Laufen jetzt nicht machen würden. In der heutigen Sendung geht es um das Thema Tanzen, wie also der Groove in den Körper kommt. Bleibt also dran, wenn ihr A. nichts verpassen wollt, B. richtig gute Musik hören wollt und C. einfach nicht mehr still sitzen könnt.
1: Yeah.

0: Tanzstile. Ich würde nicht auf die Zahl schwören, aber ihr wisst, was ich meine. In dieser Sendung geht es aber speziell um Hip-Hop und Street-Dance. Wenige Tänze sind so akrobatisch wie die im Hip-Hop. Und Hip-Hop ist vor allem bekannt durch die roughe Energy, die kulturelle Tiefe und auch die Expressivität in den Moves, die die TänzerInnen und Tänzer mitbringen. Man kann Hip-Hop nochmal in unterschiedliche Tanzstile aufteilen mit wiederum verschiedenen Schritten und Figuren. Und um da so einen kleinen Einblick zu bekommen, werde ich euch heute ein bisschen in die Grundstrukturen sozusagen mitnehmen und ein bisschen was dazu erzählen. Was Hip-Hop aber auch noch von anderen Tänzen unterscheidet, ist, dass es sehr von Improvisation lebt. Also ich meinte ja schon, es gibt verschiedene Grundstrukturen und Schritte, aber dennoch ist ein tragendes Element, dass Hip-Hop und die TänzerInnen versuchen, im Fluss zu bleiben. Es gibt zwar Choreografien und etwas, worauf man baut, aber dennoch lebt Hip-Hop davon, zu freestylen und in jedem Moment neu zu entstehen. Es gibt sozusagen nichts in Stein gemeißeltes. Also klar, es gibt eine Struktur und es gibt einen Boden, auf dem man steht und auf dem man immer wieder zurückkommen kann. Aber es geht nicht darum, sich krampfhaft an irgendeinem Skript festhalten zu wollen. Es geht darum, fluide zu bleiben und sich immer wieder neu auf das, was in einem selbst passiert und das, was in der Außenwelt passiert, einschwingen zu können, darauf reagieren zu können, spontan zu sein. Hip-Hop ist auf jeden Fall nicht in irgendwelchen fancy Studios entstanden, sondern ganz konkret auf der Straße, in Zeiten von Armut und sozialer Unruhe. Hip-Hop war von Anfang an eine Kraft, die Menschen in prekären Situationen verbunden hat und ihnen die Möglichkeit gegeben hat, ihre eigene Identität zu finden, zu benennen und Ausdruck zu verleihen und dadurch ja auch in Verbindung zu kommen mit anderen Menschen. Die ganze künstlerische und kulturelle Bewegung ist in den späten 60er Jahren in Amerika entstanden, und zwar in den African American und Latin American Communities, in den Nachbarschaften, unter anderem der Bronx, Queens und Brooklyn. Die ersten Moves im Hip-Hop oder Street-Dance, wie zum Beispiel The Running Man, The Reebok, The Roger Rabbit, waren nicht nur coole Moves, sondern Bewegungen von Widerstand, Celebration und Identität. Die Hip-Hop-Moves wurden zur Sprache einer Kultur, die Einschlagkraft hatte, von der Straße und von Blockpartys auf Weltbühnen zu gelangen. Und das ist ganz schön abgefahren, dass eine einzelne Bewegung im Körper die Kraft hat, zu einer Bewegung zu werden, die ganze Generationen mitreißt.
1: Yeah, you hear that?

0: Das war Everyday Hell von Fred Rostar. In der heutigen Sendung geht es ums Thema Tanzen und Hip-Hop und Streetdance. Jeder Schritt beginnt bei dir und in deinem Körper. Und dein Körper ist ein Instrument. Du kannst mit deinem Körper sozusagen singen. Du kannst deine Gefühle ausdrücken und es ist egal, ob gute oder schlechte. Deine Gefühle finden in der Bewegung deines Körpers Platz. Und Hip-Hop ist eine Kultur, in der genau das stattfindet. Und dabei geht es auch noch um Community, um Kunst, aber auch um Competition. In der heutigen Sendung jedoch geht es nicht um Competition, sondern eher darum, einen niedrigschwelligen Einstieg in das Thema Tanzen zu finden und nicht unter diesem Druck zu stehen, sich zu vergleichen und irgendwas leisten und reißen zu müssen, sondern vielleicht einfach motiviert zu werden, mal etwas auszuprobieren, einfach weil es Spaß macht. Fangen wir mal an mit der ersten Kategorie, und zwar Breakdance. Ich denke, jede Person da draußen kann sich etwas darunter vorstellen. Jede Person hat schon mal irgendeinen Menschen gesehen im Fernsehen oder so, der auf dem Kopf steht und sich 10-mal um seine eigene Achse dreht, währenddessen andere Leute drumherum stehen und wild herumschreien und klatschen und es einfach sehr mitreißend ist, was dort passiert.
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0: Breakdance wird von sogenannten B-Boys oder B-Girls getanzt und man nennt es auch kurz gesagt Breaken. Es ist ziemlich athletisch und akrobatisch und es findet nicht nur im Stehen auf den Füßen statt, sondern es wird auch auf den Händen oder sogar auf dem Kopf getanzt. Eine Tanzlehrerin, die ich kenne, die sagt immer, der Boden ist mein bester Freund. Und das lässt sich sehr gut auf Breakdance beziehen, denn Breakdance hat sehr, sehr viel Bodenkontakt und enthält auch viele Elemente und Küren aus dem Bodenturnen. Jedenfalls erfordert Breakdance im Allgemeinen sehr viel Training und besteht aus verschiedenen Elementen, auf die ich gleich genauer eingehen werde nach dem nächsten Track, und zwar Doji, Boiled Peanuts.
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Yeah, das war Doechii, klassisch auf Boom-Bap. Und das erste Element, worüber wir jetzt sprechen, ist das sogenannte Top-Rocking. Das ist der Tanz im Stehen. Das ist das Erste, was alle sehen, zuerst, wenn der Tanz beginnt. Es ist quasi die Vorstellung oder die Introduction. Während dieser Sequenz werden schnelle Schritte oft mit Sprüngen in der Luft oder auf dem Boden verbunden. Und klassische Schritte sind beispielsweise der Indian Step oder der Two-Step. Die eignen sich als perfekte Grundlagen. Und von da aus geht es dann runter auf den Boden. Und das wird als Go-Down bezeichnet. Wichtig ist dabei, dass der Rhythmus des Tanzes nicht unterbrochen wird. Und das, was dann auf dem Boden geschieht, nennt man Footwork. Das ist quasi das Herz des Tanzes und das, was Breakdance von anderen Tänzen sehr unterscheidet. Die Tänzerin oder der Tänzer stützt sich dann mit den Händen und den Armen auf den Boden ab oder mit anderen Körperteilen, nur nicht unbedingt mit den Füßen. Also das gesamte Körpergewicht ist wirklich nach unten verlagert. Und dann kann man sich vorstellen, vielleicht kennt ihr den Six-Step, dass während der Unterkörper auf dem Boden abgestützt ist, die Beine in die Luft gestreckt werden und dann um den eigenen Körper rotieren und verschiedene Schritte damit ausgeführt werden. Wenn man das dann eine Weile gemacht hat, erreicht man sozusagen verschiedene Figuren, die vor allem mit den Händen nah am Boden gehalten werden. Und diese werden als Freezes bezeichnet. Aber darüber sprechen wir nach den nächsten zwei Songs. Also bleibt

Wir waren gerade beim Thema Breakdance angekommen und ich habe ein bisschen was erzählt über Toprocking und Footwork und wir sind stehen geblieben bei dem Punkt, wo im Footwork, also während man seinen Körper mit den Armen zum Beispiel am Boden hält und die Beine dabei in die Luft gestreckt werden, das als Figur für einen Moment gehalten wird. Und das bezeichnet man als Freeze oder als Freezes. Die bekanntesten Freezes sind beispielsweise der Baby Freeze oder der Turtle Freeze. Dabei werden solide Formen mit dem eigenen Körper für einige Sekunden gehalten und es wird oft dann gemacht, um bestimmte Sounds in der Musik zu unterstreichen oder nach einer Reihe von Combos das Ende dieser Sequenz zu betonen. Beim Baby Freeze ist es dann zum Beispiel so, dass die zwei Hände auf dem Boden abgestützt sind und die Unterarme wie zwei Säulen nach oben gehen und auf den Ellenbogen dann der Oberschenkel liegt und man sich abstützt und dann die Beine in die Luft streckt. Vielleicht könnt ihr euch das vorstellen, vielleicht aber auch nicht, ist auch egal. Aber wenn ihr das gerade ausprobieren solltet, dann guckt euch vielleicht besser nochmal ein YouTube-Tutorial an oder wartet noch ein bisschen in der Sendung. Wir kommen auch noch zum Mitmachpart, der weitaus nicht so kompliziert klingt wie das, was ich gerade erzählt habe. Jedenfalls, was noch wichtig ist zu betonen, wenn ihr Footwork macht, trainiert eure Handgelenke, passt auf eure Handgelenke auf und generell ist ein gutes körperliches Training essentiell, um euch selber halten zu können. Um aus diesen Freezes dann wieder rauszukommen, verwendet man sogenannte Transitions, also Übergänge. Diese eignen sich auch, um verschiedene andere Schritte miteinander zu kombinieren. Und die bekanntesten Übergänge nennt man zum Beispiel Sweeps, Pretzels oder Spins. Und Spin kennen einige von euch vielleicht von dem Backspin, also wo sich eine Person über ihren eigenen Rücken abrollt.

mit Beef. Und jetzt kommen wir zum letzten Element aus Breakdance, und zwar den sogenannten Power Moves. Das sind die dynamischsten Elemente im ganzen Tanz. Das bedeutet, wenn der ganze Körper sich in einer Rotation befindet, wie zum Beispiel im Headspin. Kennt ihr Headspin? Also wenn die Tänzerin oder der Tänzer den Kopf auf dem Boden hat, Kopfstand macht und sich einmal um die ganze Achse rotiert, also nicht nur einmal, sondern mehrere Male. Und ja, währenddessen, während dieser Power Moves, ist das ganze Körpergewicht auf den Händen, den Ellenbogen, den Schultern oder auf dem Kopf. Power Moves sind in der Regel also auch Teil des Footworks und sie gehen ineinander über durch zum Beispiel Transitions oder enden im Freeze. 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

0: Es gibt des Weiteren im Breakdance auch noch Tricks, die sozusagen ein unerwartetes Element mit einfließen lassen oder Flips. Und letztendlich ist es wichtig, eine Balance hinzukriegen und alle Elemente, die heute auch besprochen wurden, einfließen zu lassen. Darunter zählen Footwork, Top Rocking, Freezes, Power Moves, Tricks, Flips und letztendlich eine Mischung aus der Struktur der Schritte und der eigenen Auslegung und Interpretation dessen. Okay Leute, jetzt haben wir den theoretischen Teil geschafft und wenn du gerade nicht im Auto sitzt oder auf dem Fahrrad oder in einer sonstigen ungünstigen Position, wo du dich nicht bewegen kannst, dann kannst du jetzt mitmachen. Also wenn du zum Beispiel gerade im Büro sitzt oder in der Schule und dich den ganzen Tag noch nicht bewegt hast, dann solltest du es unbedingt ausprobieren.
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0: Also was du jetzt direkt einfach mal ausprobieren kannst, während du irgendwas anderes alltägliches machst, ist kein körperrotierender Kopfstand oder so, sondern einfach ein Basic aus dem Top-Rock-Bereich, und zwar dem Two-Step. Stell dich einfach locker mit beiden Beinen hin und dann step mit deinem rechten Bein nach vorne links und wieder zurück. Und dann step mit deinem linken Bein nach vorne rechts und wieder zurück. Und das dann immer abwechselnd. Also

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1: Okay, Leute, ich hoffe, ihr konntet den Song genießen. Das war Twiggy von Yaya Had a Dream. Und bisher ging es um Breakdance, Breaking. Und wir kommen jetzt zum Abschluss zu den letzten zwei Main Styles, unter anderem Locking. Locking entstand in den 70er Jahren in Los Angeles und stammt von den Social Dances der 60er Jahre in den USA ab. Die hatten solche Namen wie beispielsweise Funky Chicken, Jerk Mashed Potato oder auch Sneak. Die Bewegungsabläufe sind im Gegensatz zu Breakdance relativ klar definiert. Der Name leitet sich vom Englischen to lock ab, das heißt verriegeln, und das beschreibt es eigentlich perfekt, weil eine schnelle Bewegung abrupt in einer festen Position gestoppt wird. Also vom Ding her so ein bisschen ähnlich wie der Freeze, über den ich vorhin im Rahmen von Breakdance geredet habe. Das Ganze wird hauptsächlich im Stehen getanzt und besteht hauptsächlich aus schnellen und abgehackten, aber trotzdem flüssigen Bewegungen mit den Armen und dem Oberkörper. Die Bewegungen werden teilweise groß und übertrieben dargestellt und typische Locking-Bewegungskombinationen tragen oft Namen aus dem Cartoon-Bereich, zum Beispiel Skeet the Rabbit oder Scooby-Doo oder Tom und Jerry. Und das ergibt voll Sinn. Also ich war letztens das erste Mal in meinem Leben bei einer Locking-Show, also ich kannte das vorher noch nicht, und die Figuren, die Tänze waren wirklich an Comicfiguren und Cartoons angelehnt. Also man hat gesehen, wie dort zum Beispiel eine Imitation von einem Cartoon-Held gespielt wird und tänzerisch verpackt wird, wie zum Beispiel so die Western-Knarren, die in der Hand gedreht werden. Gut vorstellen lässt sich Locking auch mit dem Signature-Move Locking Point, der passiert während der Bewegungsabläufe. Man stoppt bei einem bestimmten Beat in der Musik und dann auf jemanden oder etwas mit seinem Finger zeigt und damit zum Beispiel wunderbar andere Menschen in den Tanz mit einbeziehen kann. Und das nächste und letzte, was jetzt hier noch vorgestellt wird, ist Popping. Und Popping wird abgeleitet von to pop, also knallen. Die Bewegungen entstehen sozusagen aus Muskelkontraktionen und Entspannungen. Und daraus resultieren harte und abrupt erscheinende Isolationsbewegungen. Ihr kennt bestimmt alle diesen sogenannten Robo-Dance, und das ist Popping. Also dass alles so roboterartig aussieht. Dabei wird so die Illusion von Schwerelosigkeit und ferngesteuerter Bewegung hervorgerufen. Vorwiegend passiert das Ganze im Stand, und die beiden Stile Popping und Locking haben die Gemeinsamkeit, sich zu vermischen und dann zu einem wirklich einzigartigen Flow zusammenzuwachsen. Beide Moves bilden neben dem Fundament von Hip-Hop übrigens auch das Fundament von Dubstep und Contemporary. Was ich als Anlass nehme, das Musikgenre der heutigen Sendung auch auf den Schluss noch ein bisschen zu erweitern.

Falls du Popping direkt auch mal ausprobieren willst, kannst du das direkt machen. Und zwar über den Move Forearm Hit, indem du einfach versuchst, deinen Unterarmmuskel passend zum Beat, der gleich folgt, anzuspannen und wieder zu entspannen. Und dann kannst du einfach während des Rhythmus so ein bisschen damit rumspielen und gegebenenfalls anpassen und langsamer machen oder schneller machen. Und dann kannst du auch noch den Move Chest Pop ausprobieren, indem du das Ganze mit deiner Brustmuskulatur versuchst, also die Brustmuskulatur anzuspannen und wieder zu entspannen. Und ich muss sagen, das finde ich wirklich gar nicht so einfach. Aber wenn man das einmal hinkriegt, dann hat das schon einen enormen Effekt. Und wenn du das versuchst während des nächsten Songs oder der nächsten Songs, kannst du auch einfach versuchen, das dann in verschiedene Richtungen zu bewegen. Aber schau einfach, ob du den Tune fühlst. Und wir hören uns dann nochmal.

Wir haben heute über verschiedene Dance-Styles geredet und dazu freshe Tunes gehört. Denkt immer dran, bleibt im Flow und tanzen kann helfen, mehr mit unserem Körper und den Menschen um uns herum in Verbindung zu kommen. Wenn du auch Lust auf Tanzen bekommen hast, dann kannst du einfach im Internet nachschauen, wo du in der Nähe Kursangebote findest. Oder du fängst jetzt mal klein an und übst einfach zu Hause mit Tutorials, indem du die heute besprochenen Schlagworte zum Beispiel eingibst. Und im Internet findet sich da wirklich eine Menge. Ich verabschiede mich mit dem Song Odyssey von LSD. Ich wünsche euch einen wunderschönen Tag, bleibt stabil und passt auf euch auf.

Das war Doper Than Dope mit Nifty MC, wobei ich heute gar nicht so viel gemacht habe. Die eigentliche Arbeit hat Joyce gemacht. Vielen Dank nochmal dafür. Und euch wünsche ich jetzt eine gute Zeit. Danke fürs Zuhören und bis zum nächsten Mal bei Doper Than Dope. Ciao.

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1: Und damit herzlich willkommen zu einer neuen Ausgabe der Störfunk Music History, der Sendung für Live-Mitschnitte aus Süddeutschland und darüber hinaus. Am 26. Juli 2025 spielte die Hamburger Band Pelagic Zone beim Herzberg Festival auf der Freak Stage. Grund genug für mich, dorthin zu pilgern und euch diese Aufnahme mitzubringen.

0: Vielen Dank.
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0: Kann ich jemand eine Seite wechseln?
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2: 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Heute mit der Jamband Pelagic Zone aus Hamburg, aufgenommen beim Herzberg Festival 2025.

0: Dank. Hier kommt unser letzter Song für heute. Danke, dass ihr uns zugehört habt. Ja.
1: Da ist die Zugabe.
0: Das ist jetzt die Zugabe. Wir betrachten das jetzt als die Zugabe.

0: Das war die Störfunk Music History für heute. Eine Stunde Live-Musik ist schon wieder vorbei. Schaltet auch nächstes Mal wieder ein, wenn die Störfunk Music History auf Sendung geht. Am Mikrofon verabschiedet sich euer Musikarchivar, der Björn.
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Willkommen zu Soße im Mai. Das war Jimmy Briscoe and the Little Beavers. Und die waren zu diesem Zeitpunkt auf dem Warlock-Label. Das gehörte zu Henry Stone, Miami Sound, George McRae und so weiter und so weiter. Und da setzen wir gleich an. Was gibt's aber vorher noch? Wir hören ein bisschen was von den Moments, beziehungsweise dem Sänger Harry Ray. Wir haben was von Carole King. Ein Stück, das ich komischerweise jetzt erst so richtig bewusst gehört habe. Wir haben Neues von der deutschen Hilde Knef. Das ist lustig. Nein, von der neuen Hilde Knef, Sophia Kennedy, zumindest die neue Single. Musik ist kein Krieg. Und Schenk mir ein, glaube ich, heißt die Rückseite. Genau, Schenke mir ein. Andersrum die A-Seite. Das ist schon eindeutig, wo das herkommt. Wir hören was von Loaded Honey und Jungle, Neues von Jonathan Bree, Neues von Little Sims. Dann auch was Neues von Soft Cell. Bisschen hausig von Nets und Felix the House Cap. Aber auch so von Patchwork Inc. Und was immer wir so reinkriegen. Aber wie gesagt, das war No One Can Love You the Way I Do. Jimmy Briscoe and the Beavers hatten kleine Hits und ja, denke ich sich weiter. Aber wenn die schon Little Beavers heißen, hier kommt Little Beaver. Und der war nämlich in derselben Stadt beim selben Mann, Henry Stone, unter Vertrag. Und hier ist der Track. 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

Ride Your Pony, Harry Ray. Oder auch die Moments, selber Aufnahme, selber Sänger. Das Stück hat Snoops gespielt. Snoops ist ein Typ auf Instagram, der, ja, wie es jetzt schon so viele machen, komisch, arrhythmisch zur Musik tanzt, aber dabei gute Sachen aussucht. Und der hat sich das gekrallt. Das Lustige ist dann immer, man kann immer sofort sehen, dass die Leute auf Discogs die Platte kaufen. Anyway, genau, finde ich aber gut. Harry Ray, The Moments, natürlich dann nicht Miami, sondern New York und Suya Robinson und die ganze Geschichte, die auch zu Rapper's Delight nachher geführt hat. Stang ist das Label, glaube ich, hier, aber da gab es eine Reihe, ein Konglomerat und Sugar Hill und die alle Suya Robinson gehörten. Und ja, habe ich euch vorgespielt, könnt ihr jetzt auch versuchen zu kriegen. War mal billig. Now for something completely different. Ein Stück, das, ich weiß gar nicht, wer es vorgespielt hat. Ich dachte, das ist ja so schön. Carole King, für Carole Goffin, natürlich eine der ganz großen Songschreiber und auch dann selbst Interpretin. Das hat sie ja dann erst in den 70er richtig versucht. Vorher viele, viele großartige Tracks und von ihrer Solozeit kommt dies hier. Ich glaube, es ist Tapestry, das erfolgreichste Album von ihr, oder das erste. Brother, Brother. Und überlegt mal, von was das beeinflusst ist.

Ja, genau, da seid ihr. Also so im Mai und das eben war Loaded Honey, das Nebenprojekt von zwei Dritteln von Jungle. Und dieser Track hat der ist an mir vorbeigerauscht, der ist gar nicht auf dem Debütalbum erschienen. Das war die erste Fingerübung sozusagen, Homemade Gun. Und das hat dann The Weeknd verwurstelt und so einen Hit gemacht, aber keiner wusste, wo es herkam. Wir wissen's. Homemade Gun, Loaded Honey. Davor, wie angedroht, Sophia Kennedy mit Musik ist kein Krieg. Der, wenn man so will, B-Seite ihrer neuen Single, Schenke mir ein. Und auf die Frage, wo Carole King drauf antwortet mit ihrem Brother, Brother, ja natürlich, es ist What's Going On. Ich habe euch natürlich diesmal nicht Marvins Version gespielt, sondern die Coverversion von selbes Haus, andere Band, Undisputed Truth. Wir bleiben so ein bisschen im doch neueren jetzt gerade, und zwar Jonathan Bree. Das war ein, wer muss sagen, ist das Indie-Musik? Keine Ahnung. Aus Amerika, den habe ich auch mal auf der Stubnitz gesehen. Und da trat er mit einer weißen Gesichtsbinde auf und die ganze Band. War sehr eindrucksvoll, being cool oder so. You're so cool war die kleine Underground-Single vor, ich glaube, fast 10 Jahren. Dies hier ist der neue Track, und zwar Savor My Love mit als Gast Rachel Clark. Im Anschluss dann doch nochmal was von Jungle, und zwar deren neuen Single zum neuen Album, Carry On. Die spielen tatsächlich in der Barclaycard Arena. Das ist mir viel zu groß. Ich mag die sehr, aber nee, das ist Quatsch. Ich weiß nicht, wer da hingeht, kann ich nicht verstehen. Und danach ein Track, der mir im letzten Jahr sehr gut gefallen hat, und den gibt es jetzt im Remix, leider nicht auf Plastik. Vielleicht doch noch. Ich habe den geschrieben tatsächlich. Ja, so ein Fan bin ich, so ein Nerd. Gesagt, hey, das müsst ihr doch auf 12-inch bringen. God gave me feet for dancing, Ezra Collective, hier im Tasty or Not Remix. I think it is quite tasty. Und dann Neues von Little Sims. Anyway, das erstmal, jetzt habe ich mal vorab was erzählt, nicht erst danach. Also, Sophia Kennedy hatten wir, Loaded Honey hatten wir, jetzt kommen Jonathan Lee, Jungle und Ezra Collective. Und Little Sims.

Also ich finde ja den Remix von Ezra Collective großartig. Wie gesagt, das Ding muss aus meiner Sicht einfach auch auf 12-Inch rauskommen, damit man das laut auflegen kann. Und danach hatten wir nochmal Jungle und zwar Julie im Soul Wax Remix, gab es auch nicht auf Plastik. Um dann, ja, den alten Recken, unseren alten Working Class Hero, wenn man so will, Bryan Ferry, You Can Dance, ursprünglich erschienen auf seinem Olympia-Album. Das ist so ein bisschen untergegangen. Das ist ganz gut, aber besser waren immer die Remixe. Leo Zero Remix von einem Track spiele ich immer sehr, sehr gern. War aber schwer ranzukommen, gab es nicht überall so einfach zu kriegen. Und das hat den Track aber, den hat sich DJ Hell nochmal vorgeknöpft und auf seinem Teufelswerk-Album, ich weiß nicht, warum man damit immer so rumposen muss, aber so what. Und das Ding treibt ganz schön los, ist ziemlich großartig und das hat Tobias gespielt. Tobias Levin, als wir gemeinsam aufgelegt haben bei 40 Jahre Westwerk vor ein paar Wochen. Und da habe ich gedacht, Mensch, überhaupt wahr, das muss man doch mal wieder rauskramen. Und tatsächlich, Nerd, Nerd, Nerd, es gibt drei Maxis und eine 7-Inch, alle mit anderen Versionen. Tatsächlich ist aber dies hier die lange LP-Version, wenn man so will, die beste. Das ist die, die Tobias natürlich auch ausgewählt hat. Keine Frage. Bryan Ferry, You Can Dance. Und wenn wir schon bei alten Recken sind, dann kommen wir zu, ja, einen, den es leider nicht mehr gibt, Dave Ball, der ist im Herbst gestorben. Der andere, Mark Ormond, ist natürlich umtriebig wie eh und je. Und von denen erscheint jetzt noch sozusagen halb posthum ein Album, Danceteria. Das kommt wohl die nächsten Wochen. Es gab beim ominösen Record Store Day eine Maxi mit dem Titeltrack Remix von Mark Moore von S-Express. Kennt ihr vielleicht noch Theme vom S-Express? Und ich glaube, es war 90er, ne? Muss ja Anfang 90er oder so, oder Ende 80er. Und davor gab es vorab ein Cover mit Backing Vocals von Nona Hendrix, die war bei Labelle, Patti LaBelle, The Bluebells und war dann auch im Umfeld von Material und anderen Leuten in New York in den frühen 80ern ziemlich aktiv. Post-Punk, Post-Funk, all dem Kram. Und die singt hier mit. Natürlich am Liedgesang Mark Almond, das lässt sich nicht nehmen. Und der Song, den sie gecovert haben, ist Out Come the Freaks von Wars Not Wars. Don Wars, der jetzt, was ist er? Leiter Motown? Ich weiß es gar nicht. Irgendwie auf jeden Fall großer Record Producer und Big Head in Amerika. Aber jemand, der zumindest Musik liebt, was ja da auf der Ebene kaum noch vorkommt. Wars on Wars haben den Song selbst, ich glaube, mindestens dreimal aufgenommen und dann gibt es noch ewig viele Remixe. Ich finde es einen ziemlich guten Track. Ob es jetzt die Coverversion gebraucht hat, entscheidet selbst. Soft Cell featuring Nona Hendrix, Woodwork Squeaks and Out Come the Freaks.

Nach Woodwork hatten wir Woodwork Squeaks and Out Come the Freaks, hatten wir Nies oder Nies mit Love Calls. Auf den bin ich aufmerksam geworden, weil er auf Instagram ein Video gepostet hat, mit dem er wahrscheinlich mit KI bekannte Fotos und Bilder, die man zum Thema Tanzen kennt, animiert hat. Unter anderem Annie Barnes Gemälde in The Shack, das dann auch das Cover von Marvin Gaye's I Want You war, aber auch andere aus den 30ern, 40ern, Schwarz-Weiß-Bildern, wie auch immer, so dynamische Fotos, die jeder kennt, schon mal gesehen hat, auf Plattencovern, aber auch in Büchern und so weiter, und die hat er animiert und sah zu diesen Track Love Calls oder When Love Calls erklingen lassen. Hat mir gefallen, musste ich spielen, selbst rausgebracht, gibt zwar Bandcamp, aber auch nur digital. Und offensichtlich ist der Herr sehr umtriebig, denn auf der neuen Felix the House Cat Maxi ist er auch dabei. Die heißt Test Press, also ja, DJs reden mit sich selbst, großartig. Aber ja, darum gleich hier dran. So, jetzt haben wir ganz schön viel gebangt. Wir können es auch ein bisschen was, so langsam mal ein bisschen runtergehen, obwohl Zed Bias ist auch nicht dafür bekannt, jetzt besonders folkloristische Sounds einbringen zu lassen. Er hat sich mit Terry Walker zusammengetan. Terry Walker habe ich schon ein paar Mal in der Sendung gehabt, aber die Sendung gibt es ja auch schon seit 30 Jahren. Also nicht sie persönlich, leider, aber schon mehrere Tracks von ihr. Die kommt aus Bayern tatsächlich. Also nein, sie hat schwarze Hautfarbe, aber ist in Bayern aufgewachsen. Bevor sie nach London gegangen ist, hat auch als bürgerlichen Namen, jetzt habe ich es nicht auf der Zunge, aber einen bayerischen Nachnamen in Wirklichkeit. So, ist nach London gegangen, hat da ein paar Singles aufgenommen, hat einen Plattenvertrag, ich glaube mit Sony, hat sogar eine Maxi mit Mos Def, aber so richtig gezündet hat es nicht. Und dann taucht sie auf einmal wieder auf in Amerika mit Lady Ray, mit Nicole Ray und zusammen als Lady. Da waren sie auch in Hamburg, habe ich sie gesehen im Vorprogramm von Lee Fields, genau, und zwar im Übrigen gefährlich. Und das war sehr lustig, erzähle ich jedes Mal, wenn ich von Lady erzähle. Nicole Ray, amerikanisch, voll bling bling, alles glitzert, alles wie auch immer. Und Terry Walker, UK-basiert oder Europa-basiert, schlicht schwarz. Sehr schöner Kontrast. Ich finde das erste Album toll. Ihr kennt die Geschichte, danach haben die sich getrennt und aus Lady wurde Lady Ray. Und da gibt es auch tolle Tracks, keine Frage. Hier ist jetzt wieder Terry Walker in London, nehme ich an, und mit Zed Bias. Und das klingt so.

Und dann doch noch zum Schluss eine Version Excursion. Wir beginnen mit dem Original Don't Look Back, 1965, die Temptation. Und wer so ein bisschen sich auskennt beim Motown, weiß, das war die Zeit von Smokey Robinson. Der hat den Song geschrieben mit Ronald White, auch von den Miracles damals, wo Smokey ja erst Mitglied, dann der Smokey Robinson und the Miracles dann nach vorne gestellt worden ist, so wie bei Martha Reeves and the Vandellas, so wie bei Diana Ross and the Supremes und vielen anderen. Don't Look Back, aber es war tatsächlich gar nicht die Temptations-Version, die mich darauf gebracht hat. Aber ich spiele euch ein paar mehr. Wir hören uns erstmal ein paar Zeitgenossen an, die das aufgenommen haben. Zum Beispiel Bobby Womack.

Nach Bobby Womack hätten wir Betty Swan und dann, und da sind wir dann ein Jahrzehnt weiter, Tina Marie, die von Rick James damals protegiert worden ist, von ihrem Album Wild and Peaceful, ihre Version von Don't Look Back. Ich spiele es ein bisschen kürzer an, weil ich die alle noch fast alle unterbringen will. Danach, nach Tina Marie, kommen wir zum Track, der vielleicht, glaube ich, im deutschen Radio zumindest am häufigsten gespielt worden ist, und zwar die Reggae-Version von Peter Tosh mit einem bekannten Rocksänger im Backing-Vocal. Das war, ich glaube, Mitte 70er auf dem Rolling Stones Label. Peter Tosh, wie ihr wisst, Mitglied der Wailers und damals mit Buddy Wailer und Bob Marley zusammen, wie gesagt, bei den Wailers. Und seine Version von Don't Look Back.

Warum? Warum? Warum? Warum? Ich habe gehört, ein Track, der ein aus Schweden unter dem Namen Freddy Krueger veröffentlicht, Running from Love featuring ADL. Und den fand ich ziemlich gut. So ein, es ist nicht R&B, es ist nicht wirklich Hip-Hop. Doch, es ist Hip-Hop mit einem Reggae-Slop, wie auch immer. Und das fand ich ziemlich, ziemlich gut damals. Freddy Krueger ist, hat noch als Red Astaire, der lebt leider nicht mehr. Schade eigentlich, hat viele schöne Club-Banger eigentlich gemacht, muss man ehrlich sagen. Hier, wie gesagt, als Erinnerung an ihn, Running from Love. Und dann im Anschluss, nämlich die Version von Don't Look Back, die er dafür gesampelt hat.

Ja, und nach Freddy Krueger dann die Version von Don't Look Back, aus der er sich bedient hat. Das ist nämlich von Johnny Nash, von dessen Album Hold Me Tight von 1968. Das war's, suchst du im Mai. Ich verlasse euch mit, wie angekündigt, mit der anderen Seite, mit der A-Seite sozusagen von Sophia Kennedy. Schenke mir ein und ich wünsche euch, ich weiß nicht, was man zu diesen heutigen Zeiten wünschen kann. Vielleicht gutes Wetter und nette Leute um euch rum. Und das kann so katastrophal nicht weitergehen. Okay, don't look back. Das war Fresh Excursion, das war So ist du im Mai. Ciao.

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